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1: Ich bin Florian Klaus. Die Sparpläne der Bundesregierung treffen die Empfänger von Wohngeld besonders hart. Viele müssen mit Einbußen rechnen, einige könnten sogar leer ausgehen. Das hat Bauministerin Huberts in der Rheinischen Post angekündigt. Mehr dazu von Babette Büchner.
2: In bestehende Bescheide soll nicht eingegriffen werden, aber Wohngeld wird in der Regel für 12 Monate bewilligt. Danach muss es neu beantragt werden. Ein Drittel der Empfänger werde dann nach den Worten von Huberts sogar komplett rausfallen. Bund und Länder müssten beim Wohngeld jeweils 1 Milliarde Euro einsparen. Die meisten Wohngeldbezieher sind Rentner und Familien.
1: Wer wird die Nachfolgerin oder der Nachfolger von Bundespräsident Steinmeier? Das wissen wir nächstes Jahr im Januar, wenn die Bundesversammlung ein neues Staatsoberhaupt wählt. Wenn es nach Steinmeier selbst ginge, würde der sich jemanden mit politischem Background als Nachfolger wünschen. In der ARD hat er das damit begründet, dass er befürchtet, die Regierungsbildungen könnten künftig schwierig werden. Er hat dabei auch an 2017 erinnert, als die Regierungsbildung schon mal kompliziert war. Heute spielt er mit seiner Elfenbeinküste gegen Deutschland. Fußballstar Jan Diomande von RB Leipzig entwickelt sich immer mehr zu einem absoluten Topstar. Einem Medienbericht zufolge sollen die Messestädter nun ein 100-Millionen-Angebot für den 19-jährigen Shootingstar abgelehnt haben. Man erwartet, dass noch andere Clubs vorstellig werden, wie beispielsweise Paris Saint-Germain. Ziel der Bullen sei es aber wohl, Diomande auch in der nächsten Saison noch in den eigenen Reihen zu halten. Sein Vertrag gilt noch bis 2030. Die Mitgastgeber aus den USA stehen bei der Fußball-WM sicher im 16-Finale. Mit 2:0 haben die Amerikaner Australien geschlagen. Danach hat sich außerdem Marokko mit 1:0 gegen Schottland durchgesetzt. Gerade spielt noch Brasilien gegen Haiti und im Anschluss ist die Türkei gegen Paraguay dran.
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3: Tiefsttemperaturen zwischen 22 und 19 Grad, vereinzelt noch Schauer und Gewitter. Heute im Laufe des Tages heiter bis wolkig, mit teils kräftigen Schauern und Gewittern bis 34 Grad. Morgen zunächst freundlich, im Laufe des Tages mehr Wolken und auch Schauer und einzelne Gewitter bis 33 Grad.
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1: Ich bin Florian Klaus. Mitgastgeber USA konnte bei der Fußball-WM jubeln. Im zweiten Spiel gab es den zweiten Sieg. Die Amerikaner haben mit 2:0 gegen Australien gewonnen und sind damit sicher im 16. Finale. Danach hat außerdem Marokko Schottland mit 1:0 geschlagen. Gerade spielt noch Brasilien gegen Haiti und um 5 beginnt die Partie Türkei gegen Paraguay. Rund 1 Million Wohnungen fehlen in Deutschland, vor allem in Städten sind bezahlbare Wohnungen rar. Bundesbauministerin Huberts will mit einem 13-Punkte-Plan dagegen vorgehen. Ziele sind mehr Digitalisierung und schnellere Prozesse. Und noch ein Thema beschäftigt die Ministerin aktuell, die Bundesregierung will beim Wohngeld sparen. In der Rheinischen Post hat Huberts gesagt, dass die geplanten Kürzungen wohl alle Empfänger treffen werden. Tausende Beschäftigte im Handel haben wieder gestreikt. Diesmal stand die Möbelhauskette IKEA im Mittelpunkt. Dazu aufgerufen hatte Verdi. Das bisherige Angebot der Arbeitgeber im Tarifstreit hatte die Gewerkschaft als zu niedrig abgelehnt. Uli Reitinger berichtet.
2: Wie stark die Kunden vom Streik betroffen waren, darüber sind sich Arbeitgeber und Gewerkschaft nicht einig. Alle 54 Filialen konnten öffnen, die Geschäfte liefen wie gewohnt weiter, heißt es vom Handelsverband. Verdi sagt hingegen, dass mehr als 8000 Menschen gestreikt haben, mit spürbaren Einschränkungen bei den Betriebsabläufen, unter anderem im Kassenbereich und im Küchenstudio.
1: Heute spielt er mit seiner Elfenbeinküste gegen Deutschland. Fußballstar Jan Diomandel von RB Leipzig entwickelt sich immer mehr zu einem absoluten Topstar. Einem Medienbericht zufolge sollen die Messestädter nun ein 100-Millionen-Angebot für den 19-jährigen Shootingstar abgelehnt haben. Man erwartet, dass noch andere Clubs vorstellig werden, wie beispielsweise Paris Saint-Germain. Ziel der Bullen sei es aber wohl, Diomandel auch in der nächsten Saison noch in den eigenen Reihen zu halten. Sein Vertrag gilt noch bis 2030.
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3: Tiefsttemperaturen zwischen 22 und 19 Grad, vereinzelt noch Schauer und Gewitter. Heute im Laufe des Tages heiter bis wolkig, mit teils kräftigen Schauern und Gewittern bis 34 Grad. Morgen zunächst freundlich, im Laufe des Tages mehr Wolken und auch Schauer und einzelne Gewitter bis 33 Grad.
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1: Ich bin Florian Klaus. Guten Morgen. Es ist der erwartete Pflichtsieg gewesen. Bei der Fußball-WM in Nordamerika hat Brasilien Haiti mit 3:0 geschlagen. Schon am Abend hatten sich die USA vorher mit einem 2:0 gegen Australien in die nächste Runde gespielt. Außerdem hat Marokko Schottland mit 1:0 besiegt. Jetzt spielt noch die Türkei gegen Paraguay und heute Abend ist dann wieder die DFB-Elf dran. Um 22 Uhr startet das Spiel Deutschland gegen die Elfenbeinküste. Nicht nur Deutschland, auch die EU soll deutlich sparen, zumindest wenn es nach Bundeskanzler Merz geht. Der bisherige Vorschlag für den nächsten EU-Haushalt ab 2028 ist aus seiner Sicht unbezahlbar. Mindestens 15 Milliarden Euro mehr im Jahr würden dadurch laut Merz aus Deutschland in den EU-Haushalt fließen. Die EU-Kommission hatte vorgeschlagen, das Gemeinschaftsbudget deutlich aufzustocken. Fake-Shops sollen schneller aus dem Internet verschwinden. Die Verbraucherschutzminister der Länder fordern dafür vom Bund einen nationalen Aktionsplan, um die Betrugsmasche besser bekämpfen zu können. Dirk Zeitler erklärt, worum es geht.
2: Sie sehen aus wie echte Online-Shops, sind aber Fallen. Denn sie verkaufen Online-Waren, die sie nie verschicken, ob Handys, Sneaker oder Fahrräder. Angesichts der Fußball-WM warnen Verbraucherschützer auch vor betrügerischen Angeboten von Fanartikeln und Tickets.
1: Heute spielt er mit seiner Elfenbeinküste gegen Deutschland. Fußballstar Jan Diomande von RB Leipzig entwickelt sich immer mehr zu einem absoluten Topstar. Einem Medienbericht zufolge sollen die Messestädter nun ein 100-Millionen-Angebot für den 19-jährigen Shootingstar abgelehnt haben. Man erwartet, dass noch andere Clubs vorstellig werden, wie beispielsweise Paris Saint-Germain. Ziel der Bullen sei es aber wohl, Diomande auch in der nächsten Saison noch in den eigenen Reihen zu halten. Sein Vertrag gilt noch bis 2030.
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3: Heute im Laufe des Tages heiter bis wolkig, mit teils kräftigen Schauern und Gewittern bis 34 Grad. Morgen zunächst freundlich, im Laufe des Tages mehr Wolken und auch Schauer und einzelne Gewitter bis 33 Grad.
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4: Ich bin Fabian Schaffer, guten Morgen. Die linken Chefin Schwertner hat zum Start des Parteitags in Potsdam dazu aufgerufen, mit aller Kraft gegen einen Rechtsruck zu kämpfen. Angesichts der kommenden Landtagswahlen sagte sie, dass die AfD von den Schalthebeln der Macht ferngehalten werden soll. Schwertner hat außerdem auch die Politik der Bundesregierung angegriffen. Kanzler Merz gehe mit der Kettensäge an Rente, Gesundheit, Arbeitszeit und Bildung. Viele Krisen und kaum Wirtschaftswachstum, so begründet Bundesbauministerin Huberts, dass die Bundesregierung sparen muss und das wird sie wohl konkret auch beim Wohngeld. Geplante Kürzungen würden alle bisherigen Empfänger betreffen, hat Huberts in der Rheinischen Post angekündigt. Ein Drittel der Haushalte, die es bisher bekommen, werden demnach ganz rausfallen. Wie viel Geld soll die EU zur Verfügung haben? Die Kommission will, dass das Gemeinschaftsbudget der Union ab 2028 deutlich aufgestockt wird. Deutschland ist aber gegen den Plan. Bundeskanzler Merz hat nach einem Gipfel in Brüssel gesagt:
5: Dieser Vorschlag, den wir jetzt von der Kommission und vom Rat haben, ist ein Vorschlag, der bei uns mindestens 15, eher 20 Milliarden Euro höhere Beiträge pro Jahr auslösen würde an den europäischen Haushalt. Und dass das angesichts unserer Haushaltslage im Augenblick nicht darstellbar ist, und zwar auf lange Zeit nicht darstellbar ist, ich glaube, das wird jedem klar, wenn er einfach nur mal die Zahlen hört.
4: Thema beim EU-Gipfel waren auch mögliche Verhandlungen mit Russland wegen des Ukraine-Kriegs. Bei der Fußball-WM hat Brasilien den erwarteten Sieg gegen Haiti eingefahren. 3:0 war der Endstand. Damit liegen die Brasilianer in Gruppe C auf Platz 1, punktgleich mit den Marokkanern, die vorher mit 1:0 gegen Schottland gewonnen haben. Schon sicher in der K.O.-Runde sind die USA nach einem 2:0-Sieg gegen Australien. Und gerade spielt noch die Türkei gegen Paraguay. Heute Abend ist dann wieder Deutschland dran. Ab 22 Uhr geht es gegen die Elfenbeinküste.
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6: Heute im Laufe des Tages heiter bis wolkig, mit teils kräftigen Schauern und Gewittern bis 34 Grad. Morgen zunächst freundlich, im Laufe des Tages mehr Wolken und auch Schauer und einzelne Gewitter bis 33 Grad.
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12: Mit Dorit Kreller. Guten Morgen. Kraftfahrer müssen in diesem Sommer im Kreis Görlitz mit weiteren Baustellen rechnen. Kurzfristig könne es neue Sperrungen geben, so Landratsamt-Dezernent Thomas Rublack. Der Schwerpunkt liege im südlichen Teil, sagte er mit Blick auf den Breitband-Internetausbau. Aktuell bestehen im Kreis 17 Baustellen. Knut Michael Kunot.
13: Als Problem sieht Rublack den sogenannten Schleichverkehr, also Kraftfahrer, die einen vermeintlich kürzeren Umweg als Alternative zur offiziell ausgewiesenen Umleitung nehmen. Sie schaffen damit neue Probleme wie verstopfte kleine Straßen. Manch einer landet buchstäblich in einer Sackgasse. So stand der Fahrer eines 41-Tonners vor dem Finstertor in der Görlitzer Nikolaivorstadt. Er wollte die Baustelle auf der Schlesischen Straße auf eigene Faust umfahren und folgte blind Google.
12: Mit 34,9 Grad ist gestern in Bad Moskau und Klitschen bei Torgau die höchste Temperatur in Sachsen gemessen worden. Der Juni-Rekord von 2022 wurde aber nicht erreicht. Viertheißester Ort war Hoyerswerda mit 34,3 Grad. Das geht aus einer Bilanz des Deutschen Wetterdienstes hervor. In Neukirch in der Lausitz kommen heute rund 70 Kinder und Jugendliche zum Junge Naturwächtertag zusammen. Sie beschließen im örtlichen Familiengarten ihr gemeinsames Ausbildungsjahr und testen ihr Wissen an verschiedenen Naturstationen. Zum Abschluss erhalten die Nachwuchsumweltschützer ihre offiziellen Teilnahmeurkunden. Mit dem sachsenweiten Projekt sollen junge Menschen für den praktischen Naturschutz vor der Haustür begeistert werden. Rund 1 Million Wohnungen fehlen in Deutschland. Vor allem in Städten sind bezahlbare Wohnungen rar. Bundesbauministerin Huberts will mit einem 13-Punkte-Plan dagegen vorgehen. Ziele sind mehr Digitalisierung und schnellere Prozesse. Und noch ein Thema beschäftigt die Ministerin aktuell. Die Bundesregierung will beim Wohngeld sparen. Bei der Fußball-WM hat Brasilien den erwarteten Sieg gegen Haiti eingefahren. 3:0 war der Endstand. Damit liegen die Brasilianer in Gruppe C auf Platz 1, punktgleich mit den Marokkanern, die vorher mit 1:0 gegen Schottland gewonnen haben. Schon sicher in der K.O.-Runde sind die USA nach einem 2:0-Sieg gegen Australien. Heute Abend ist dann wieder Deutschland dran. Ab 22 Uhr geht es gegen die Elfenbeinküste.
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15: Ja, dann mal einen wunderschönen guten Morgen und willkommen im Wochenende. Samstag, der 20. Juni. Und das könnte schon sein, der längste Tag des Jahres.
16: Bevor wir nicht morgen?
15: Ja, morgen ist der 21. Jahr. Also sagen wir mal die beiden längsten Tage und kürzesten Nächte des Jahres, die uns jetzt bevorstehen. Morgen ja dann auch kalendarischer Sommeranfang. Und ja, heute wieder Hochsommer, kann man sagen, auf der ganzen Linie. Wieder sehr, sehr heiß, aber auch wieder viel Spannung, viel Bewegung in der Atmosphäre. Das heißt, es kann jederzeit passieren, dass sich da mal Quellwolken auftürmen. Das haben wir gestern vereinzelt auch schon gesehen. Und dann kommt es zu einem Gewitter oder zu einem Regen und könnte sogar Unwetterpotenzial haben, bevor sich es dann wieder entspannt und die Sonne wieder scheint. Also müssen wir einfach mal gucken, das geht heute ein bisschen hin und her, wird aber definitiv ein hochsommerlicher Tag überall in Sachsen.
5: Ja, so, schauen wir zu den Straßen. Mhm. Vorsicht bitte, gibt eine Meldung von der A72, Zwickau Richtung Plauen zwischen Hartenstein und Zwickau Ost. Da liegen irgendwelche Metallstangen auf der Autobahn, da Obacht geben. Dann haben wir einen großen Holzklotz auf der A13 Berlin Richtung Dresden in Höhe Radeburg in der Auffahrt. Wie gesagt, ein großer Holzklotz. Und A9 Richtung Halle-Leipzig zwischen der Auffahrt Naumburg und der Raststätte Osterfeld-Ost hat es einen Unfall gegeben. Die rechte Spur ist gesperrt, die Polizei ist dort bereits vor Ort.
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15: Das nützt ja nichts, ne? Würde ich aber auch sagen. Einen schönen Samstag, schönes Wochenende. Es ist 7:07.
5: Kommen Sie gut rein.
15: Moin.
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1: Geht los?
2: Geht los.
1: Ja, ich rede mit mir selbst.
2: Ja, ja. Ich habe noch gar keine Tröte hier im Studio. Das müssen wir uns mal besorgen, Micha.
1: Ja, so Tröte hier, so Wuvusela irgendwie so. Schland.
2: Wir sind immer auf der Suche nach spannenden Themen. Sie müssen sich das vorstellen, wir stehen ja sehr früh auf. Ich bin ja praktisch dann schon morgens um 2 unterwegs, wie so eine kleine Biene. Ja, fliege ich so von Blüte zu Blüte, sauge jedes Mal ein bisschen Honig und dann, zack, habe ich so ein paar Themen für den Morgen.
3: Aha.
2: So wie die Biene den Honig saugt.
3: Früh um zwei,
2: natürlich.
3: Schwirrst du rum,
2: geh ich
3: so
2: über
3: wie
2: die Wiesen.
3: Biene, ja. Und saugst den Honig.
2: Und da fällt mir doch ein, wir sollten gleich mal über Fußball reden. Ist mir dann eingefallen.
3: Ach,
2: heute Morgen.
3: Das war ja ergiebig, ja? Dein Flug. Gut.
4: Fußball. Also ehrlich gesagt, das interessiert mich nicht.
2: Ich habe irgendwo gelesen, bei Facebook oder bei Insta, irgendwo hat jemand geschrieben, als die Meldung kam, dass Elon Musk Billionär ist. Und da fragt jemand, wie Billionär? Ist das jetzt ein Fan von Bill Kaulitz oder was?
5: Das ist nicht dein Ernst.
2: Ja, hab ich gelesen. Junge. Bei Ikea darfst du ab sofort deinen Hund mitnehmen.
5: Ach, das finde ich aber
2: und
5: schön.
2: Und zwar in allen deutschen Filialen Hunde erlaubt.
5: Das kann ja lebensverändernd sein für manche.
2: Ja.
5: Da läuft man mit Klein Waldo durch und der sucht sich selber mal sein Kissen aus.
2: So ist es.
5: Ja. Ja.
2: Und da gibt es ja auch das Restaurant. Und da, wie heißt das? Köterbullar. Ich könnte von der Köterbullar. Hat jetzt angeboten.
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8: So schön, oder? Das ist so geil. Was für ein Wetter, was für ein Start ins Wochenende. Aber darf auch nicht verschwiegen werden, damit es heute an diesem Wochenende ganz, ganz vielen Menschen gut geht. Ja, ganz viele Menschen ganz viele tolle Sachen unternehmen, müssen auch viele Menschen arbeiten. Ja, also jetzt weniger viele als die, die frei haben, aber auch nicht wenige. Und an die wollen wir auch mal denken, natürlich.
9: Willst du noch mal kurz überlegen, was du eigentlich sagen wolltest?
8: Na, ich wollte jetzt mal die grüßen, die jetzt vielleicht das Wochenende noch nicht so genießen können im Sinne von, ach, ich habe frei und fahre an See oder mache irgendwas und bin draußen und so. Gibt's ja auch genug. Ja, und gerade heute Abend dann Gastronomie, aber nicht erst abends natürlich.
9: Wie, also auch tagsüber?
8: Auch tagsüber, selbstverständlich.
9: Einzelhandel, ja. Normaler Tag, wo offen ist, in den Krankenhäusern,
8: und ich wollte
9: die
8: sagen,
9: öffentlichen Verkehrsmittel, Altenpflege, auch ein ganz wichtiges
8: alles
9: Thema.
8: Alles Menschen, die dafür unterwegs sind, dass es den anderen gut geht. So, und deswegen mal schöne Grüße. Ihr seid die Besten, ihr seid die Helden. Habt dann aber hoffentlich auch irgendwann Wochenende und so oder so. Es ist für alle schön und hochsommerlich. Es ist natürlich viel Spannung in der Atmosphäre, das haben wir gestern schon gemerkt. Also es kann jederzeit passieren, dass sich dann ein paar Quellwolken auftürmen und dann gibt es ein Gewitter oder einen kleinen Regenschauer. Dann verdröselt sich, vertut sich das wieder. Also müssen wir einfach mal gucken. Das Ganze heute auch durchaus mit Unwetterpotenzial. Aber im Großen und Ganzen kann man zusammenfassen, dieser 20. Juni, ein hochsommerlicher Samstag. Tja, auf den Straßen schon was los?
9: Auf den Straßen gibt es eine Meldung von der A9 Richtung Halle-Leipzig. Zwischen der Auffahrt Naumburg und der Raststätte Osterfeld-Ost, da hat es einen Unfall gegeben. Rechte Spur ist gesperrt, Polizei ist aber schon vor Ort. Ansonsten ist es aber jetzt im Moment übersichtlich. Wenn Sie aber irgendwas haben, was stört, oder vielleicht haben Sie auch schon einen Blitzer entdeckt, dann melden Sie sich gern. Kostenlos geht das, wie Sie es kennen, 03x800 und die 4 ist die Nummer.
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13: Hey.
14: André und die Morgenmädels höre ich immer, wenn ich morgens mein Wurstbrot esse.
9: Das ist ein gutes Stichwort. Wurstbrot. Vielleicht sitzen sie auch gerade beim Frühstück. Und vielleicht ist auf dem Wurstbrot ja Teewurst drauf. Mhm. Und da kommen wir doch schwuppsdiwupps zur Frage.
8: Die alte Frage, ist ja gar kein Tee drin.
9: Ja, dann ist da Tee. Vielleicht ist ja Tee drin. Also warum heißt die Teewurst denn Teewurst? Die alte Frage. Weißt du's?
8: Naja, in der Leberwurst ist ja auch keine Leber drin, oder?
9: Naja.
8: Weiß nicht.
9: Na, aber weißt du, warum die
8: Teewurst... In der Bratwurst ist kein Brat drin. Im Fladenbrot ist auch kein Fladen drin. Naja, aber weiß es nicht. Also die Antwort
9: neuen
8: zum Thema Teewurst.
9: Wollen Sie meinen Gibt's haben? Das rufen Sie durch. Sie kriegen den. Ich pack noch was drauf.
8: 7:30 wird hier schlau gemacht in 4 Minuten.
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0: Ich so, ja Mann, es war ein schöner Morgen, kurz nach 7:30. Und gerade eben war die Frage aufgetaucht, warum heißt die Teewurst eigentlich so, wie sie heißt? Also eben Teewurst. Unser Lehrerkind Christine hat sich genau dazu mal schlau gemacht.
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2: Ja, also es ist kein Tee drin, das können wir schon mal sagen. Vermutlich geht der Name zurück auf die Fleischermeistertochter Caroline Ulrike Rudolf, die im Jahr 1866 den Fleischwarenfabrikanten Georg Wilhelm Heinrich Schmidthals heiratete. Sie soll das Rezept für die damals noch nicht so benannte Teewurst mit in die Ehe gebracht haben. Und eines schönen Tages, so die Legende, als man beim 5 Uhr Tee saß und der kleine Hunger kam, schmierte die Caroline Ulrike Stullen mit der besagten Streichwurst. Und da alle Anwesenden der Meinung waren, dass diese Kombination aus Tee und Wurstbrot besonders gut schmecke, wurde die Wurst fortan nur noch Teewurst genannt und dann auch als Teewurst verkauft. Also, der Name Teewurst kommt wahrscheinlich von der Fleischermeistertochter Caroline Ulrike, die gerne zum 5 Uhr Tee ein deftiges Wurstbrot aß.
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0: 7:42 Uhr, 12 Minuten nach halb 8 ist es jetzt.
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0: So, der Micha, da ist er erstmal einen wunderschönen guten Morgen.
2: Hallo Morgen, André.
0: Ein Sommermorgen, heute der 20. Juni und es ist nicht nur ein Sommermorgen, es wird auch ein Sommertag.
2: Da sind wir uns einig. Entschuldigung, es geht schon jetzt schon wieder
0: so
2: los.
0: Mal so früh, ja, und dann kommen die Zoten hier schon. Irre, ja. Wahnsinn.
2: Es ist halt auch für mich noch sehr, sehr, sehr, sehr müde.
0: Ja, das war ja auch für viele jetzt möglicherweise auch eine Nacht, wo es dann doch mal kurz einen Schreckmoment gab. Hier und da ja durchaus ein paar Unwetter. Wird sich das jetzt beruhigen, oder?
2: Ja, vor allem ist es, glaube ich, für die meisten, oder für fast alle, ist es natürlich eine sehr, sehr warme Nacht.
0: Ja.
2: Macht es auch schon unangenehm zu schlafen. Ja, und es geht heute mit der Hitze weiter. Also 33 Grad und mehr sind drin. Das können 35 Grad werden. Und es ist eben nicht die ganz, ganz trockene Hitze. Die ist ja noch einigermaßen auszuhalten, sondern es ist dieses Drücken, dieses Schwüle, das es sehr unangenehm macht. Und das ist eben auch, sind die beiden Zutaten. Mhm. Und die Feuchtigkeit, die Quellwolken entstehen lassen und die dann durch die Sonneneinstrahlung immer weiter in die Höhe getrieben werden. So ist das heute Nachmittag wieder der Fall. Und heute ist das so, dass es wesentlich öfter dann zu Gewittern kommt. Wie immer sind das immer so, ja, auf dem Wetterradar, wenn man guckt, so einzelne Knubbelgebiete. Und deswegen gibt es viele, die gar nichts davon abbekommen, aber wo es dann passiert, da kann das dann wirklich sehr unwetterartig kräftig sein. Also mit kräftigen Windböen, mit massivem Regen innerhalb kurzer Zeit und so weiter. Das muss man heute Nachmittag, heute Abend auf dem Schirm haben.
0: Genau, möglicherweise beim Public Viewing oder beim Gucken im Garten oder was auch immer.
2: Ja. Richtig, genau. Also ja. Man kann sich jetzt nicht komplett davon abhängig machen und sagen, nee, ich bleibe nur noch zu Hause. Das ist auch Blödsinn, weil wie gesagt, an vielen Orten wird gar nichts passieren. Aber man muss es wirklich im Blick haben und einfach zwischendurch vielleicht immer mal wieder aufs Wetterradar gucken. Und schauen, was sich da wo tummelt.
0: Okay, aber im Großen und Ganzen Sommer auf der ganzen Linie. Micha, wir machen jetzt erstmal ein Käffchen zum Wachwerden, oder?
2: Denkst du?
0: Ja. Ach, los, komm. Wir hören uns ja nachher nochmal.
2: Machen wir.
0: Bis dann.

0: Morgen. Es ist 13 Minuten vor 8 an diesem Samstag. Und die erste größere Überraschung bei dieser Fußball-WM, die gab's heute Morgen, also vor ein paar Minuten ist das Spiel erst zu Ende gegangen. Die Türkei scheidet aus, und zwar gegen Paraguay. Auch das erste Spiel ging für die Türken ja schon verloren. Tja, und mit 2 Niederlagen im Gepäck, da ist eben kein Weiterkommen. Ja, damit ist die Türkei ausgeschieden. Millionen Fans sind fassungslos. Heute Abend, 22 Uhr, spielt dann die deutsche Mannschaft. Und was abgesehen vom Fußball heute sonst noch wichtig ist und wichtig wird, das erfahren Sie auch gleich bei uns in den Nachrichten.
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9: Mit Dorit Kreller. Guten Morgen. Kraftfahrer müssen in diesem Sommer im Kreis Görlitz mit weiteren Baustellen rechnen. Kurzfristig könne es neue Sperrungen geben, so Landratsamt Dezernent Thomas Roblack. Der Schwerpunkt liege im südlichen Teil, sagte er mit Blick auf den Breitband-Internetausbau. Aktuell wird an 17 Stellen im Landkreis Görlitz gegraben. Als Problem sieht Roblack den sogenannten Schleichverkehr, also Kraftfahrer, die einen vermeintlich kürzeren Umweg als Alternative zur offiziell ausgewiesenen Umleitung nehmen. Sie schaffen damit neue Probleme wie verstopfte kleine Nebenstraßen. Kinder können auf dem Adolf-Damaschke-Platz in Spremberg wieder klettern und balancieren. Gestern wurde die neue Spielanlage freigegeben. Die Stadt hat 35.000 Euro investiert. Die alten Spielgeräte aus Holz waren wegen erheblicher Schäden im Winter 2025 demontiert worden. Die Anlage bietet ab sofort wieder sicheren Kletter-, Rutsch- und Balancierspaß für verschiedene Altersgruppen. Schaffen die Radballer vom RSV Großkoschen den Aufstieg in die erste Bundesliga? Bei einem Turnier heute Abend in der Seesporthalle fällt die Entscheidung. 11 Spiele werden ausgetragen, davon 4 von den Gastgebern. Christian Große vom RSV Großkoschen.
10: Wir haben ja 2 Mannschaften sogar in der zweiten Bundesliga, das heißt insgesamt spielt Koschen glaube ich 8 Mal. Am Ende werden Punkte gesammelt und dann ist es wie in der Bundesliga beim Fußball auch. Wer ganz oben steht an der Tabelle, der hat dann gewonnen.
9: Rund 1 Million Wohnungen fehlen in Deutschland. Vor allem in Städten sind bezahlbare Wohnungen rar. Bundesbauministerin Huberts will mit einem 13-Punkte-Plan dagegen vorgehen. Ziele sind mehr Digitalisierung und schnellere Prozesse. Und noch ein Thema beschäftigt die Ministerin aktuell. Die Bundesregierung will beim Wohngeld sparen. In der Rheinischen Post sagte Huberts, dass die geplanten Kürzungen wohl alle Empfänger treffen werden. Bei der Fußball-WM hat Brasilien den erwarteten Sieg gegen Haiti eingefahren. 3:0 war der Endstand. Damit liegen die Brasilianer in Gruppe C auf Platz 1. punktgleich mit den Marokkanern, die vorher mit 1:0 gegen Schottland gewonnen haben. Schon sicher in der K.O.-Runde sind die USA nach einem 2:0-Sieg gegen Australien. Heute Abend ist dann wieder Deutschland dran. Ab 22 Uhr geht es gegen die Elfenbeinküste.
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0: So, in Dresden heute das, also heute und morgen, nee, gestern und heute, das große Drachenboot-Festival. Bist du da mit dem eigenen Boot am Start, oder?
11: Nee, ich schwimme.
0: Du schwimmst,
11: ne? Nee, aber unser Robert ist doch dabei.
0: Der Robert ist dabei, genau. Ja, Drachenboot-Festival. Ohne Christine. Ja, ideale Bedingungen. Also es ist natürlich ein bisschen heiß für sportliche Aktivitäten. Ganz im arg, Freien, ja. Ist es natürlich eine Herausforderung. 32, stellenweise bis zu 35 Grad heute. Also es wird auch wieder ein Hochsommertag, dieser 20. Juni. Und es kann dabei auch immer wieder zu Schauern kommen oder eben Gewittern. Da ist sogar Unwetterpotenzial in der Atmosphäre. Das haben wir ja gestern stellenweise schon gemerkt, wie schnell das geht, dass sich dann Quellwolken auftürmen und dann tschuck ist es soweit. Aber danach klart es dann auch wieder auf. Also das wird definitiv ein heißer Tag, aber eben auch ein spannender Tag mit viel Spannung in der Luft. So, gucken wir auf die Straßen.
11: Mhm. Gibt es eine Meldung von der A9 Richtung Halle-Leipzig zwischen der Auffahrt Naumburg und der Raststätte Osterfeld-Ost, hat es einen Unfall gegeben. Rechte Spur ist gesperrt und geblitzt wird. Achtung, auf der B169 in Plessa Richtung Lauchhammer.
0: Mhm. Wenn Sie irgendwo was sehen sollten schon, rufen Sie gerne an, kostenlos die 03x800 und die 4.
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0: Lach nicht so blöd.
1: Ah, so. Haben wir noch den Drachen hier im Hintergrund. So, falls Sie jetzt gerade wach geworden sind, dann wünschen wir Ihnen einen fabelhaften Start in diesen 20. Juni.
2: Mhm. Wir haben gleich einen schönen Buchtipp für Sie. Mhm. Ich übergehe das mit dem Drachen jetzt einfach.
1: Genau.
2: Und zwar, da gibt es heute ein bisschen was fürs Herz. Ein schöner, leichter Sommerroman, Alle Farben des Meeres. Wir stellen das Buch vor und geschenkt kriegen Sie es auch.
3: Mhm. 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

0: der Maxe, der Giesinger. Es ist kurz nach acht, einen wunderschönen guten Morgen und ja, Lesezeit bei uns.
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0: Ja, da kommt heute die Katja angehoppelt, die Katja Hase und hat ein schönes Sommerbuch geschrieben und das passt ja nun wirklich zum Wetter draußen, ja, an diesem hochsommerlichen Wochenende. Also so ein Liegestuhlbuch,
3: genau,
0: würde ich sagen, ein Liegestuhlroman.
3: Mhm.
0: Ja. Alle Farben des Meeres, heißt er. Genau. Und Christine, weißt du, was drinsteht?
3: Ja, ich hab ihn in der Tat gelesen.
0: Okay.
3: Nee, es ist wirklich ein schönes Buch. Es ist so ein leichter Sommerroman. Es geht um die Sophia. Sophia arbeitet als Altenpflegerin im Pflegeheim und plötzlich taucht der Pavel auf.
0: Mhm.
3: Und der Pavel
0: der
3: ist irgendwie... Nein,
0: ja, unser.
3: Nee, nicht. Nein, nicht Daniel, nee. Pavel, sondern der ist Pavel mit Vornamen und ist irgendwie so Quereinsteiger und arbeitet da auch mit und ist aber ganz verschlossen und niemand kommt so richtig an ihn ran, aber Sophia gegenüber öffnet er in der Kantine sein Herz und dann scheint es schon fast zu funken und dann steht aber plötzlich ihre Mutter bei ihr wieder vor der Tür.
0: Da geht's doch schon
3: und
0: los.
3: Zieht bei ihr wieder ein und dann kriegt diese Familiengeschichte so eine Dynamik und Pavel bleibt aber trotzdem dran und naja, also ich will ja jetzt nicht verraten, wie es endet, aber es endet eben so, wie solche Bücher immer enden und es ist schön.
0: Aber gefunkt hat's in der Kantine zwischen Bockwurst und Kartoffelsalat, da macht's Chaka zwischen Pavel und wie?
3: Sophia.
0: Und dann muss ja das Meer auch noch eine Rolle spielen. Heißt ja alle Farben des Meeres.
3: Das alles spielt am Meer.
0: Also
3: diese Altenheim-Seniorenresidenz liegt quasi direkt am Meer.
0: Ist aber auch schön.
3: Ne? Ist hübsch. Ne? Okay. Die machen auch immer so kleine Ausflüge mit den alten Menschen. Einmal verlieren sie sogar einen im Sand.
0: Um Gottes Willen,
3: aber die finden
0: Wasser.
3: Sie dann wieder.
0: Nee,
3: nein,
0: also,
3: nicht im Wasser, im Sand. Die setzt sich irgendwie ans Meer und guckt ganz verträumt aufs Meer, weil die irgendwie als junge Frau wohl auch mal am Meer gelebt hat.
0: Die
3: vergessen sie dann erst, aber sie finden sie wieder. Also es geht alles gut aus. Aber es ist wirklich so ein schönes Buch, das fluffelt so durch. Da muss man nicht groß denken, es ist einfach hübsch.
0: Da habe ich auch einen Filmtipp in dem Zusammenhang. Also alle Farben des Meeres und zwar bis zum Horizont und dann links, heißt der wirklich so? Ist vielleicht insofern interessant. Da spielt zum Beispiel Angelika Domröse noch mit. Die ist jetzt vor kurzem erst gestorben.
3: Ja.
0: Also geht es auch um eine Seniorenresidenz.
3: Ja. Ja,
0: auch irgendwie. Und dann kommt jemand, das ist ein ganz verrückter Senior dabei und also so ein Draufgänger irgendwie, aber sind auch schon 85 oder so.
3: Ja.
0: Und irgendwann ist ein Flugzeug, also ein Rundflug geplant mit allen Rentnern und dann werden die alle in so ein Flugzeug gesetzt, in so eine alte U und da sitzen dann eben da 30 Rentner drin und dann entführt dieser Draufgänger-Rentner entführt dieses
3: Flugzeug.
0: Und dann fliegen die in den Süden irgendwo an irgendeinen Strand und das ist total
3: schön. Weißt du, wenn du den Plot aufschreibst und dir dann auch so einen schönen Namen für ausdenkst,
0: den Film gibt's doch schon.
3: Ach so, naja. Man kann ja auch mal das Buch zum Film, schreibst du halt das Buch zum Film.
0: Aber
3: darum geht's ja jetzt gar nicht. Nee, das Buch heißt anders. Alle Farben des Meeres von Katja Hase. Wenn sie es haben wollen, dann rufen sie jetzt einfach mal durch. 08000 788000, das ist unsere Lese-Hotline.
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0: Und dann fliegen die in den Süden irgendwo an irgendeinen Strand und das ist total schön.
3: Weißt du, wenn du den Plot aufschreibst und dir dann auch so einen schönen Namen für ausdenkst,
0: den Film gibt's doch schon.
3: Ach so, naja. Man kann ja auch mal das Buch zum Film, schreibst du halt das Buch zum Film.
0: Aber
3: darum geht's ja jetzt gar nicht. Nee, das Buch heißt anders. Alle Farben des Meeres von Katja Hase.

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0: die Morgenmädels.
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5: Die Silvi hat geschrieben, wir sollen doch bitte auch mal erwähnen, dass heute die Kollegen von den Energieversorgern auch arbeiten müssen. Wir hatten ja vorhin, danke erstmal Silvi für den Beitrag, ist ja wichtig, wir hatten ja vorhin über all die Menschen gesprochen, die vielleicht jetzt gerade noch nicht so das wunderschöne Wetter genießen können, das Wochenende. Ja, alle Menschen, die dafür da sind, dass es dann den anderen allen gut geht, ja, Gastronomie und Gesundheitswesen, Polizei, Feuerwehr und. Ja. Ja, also alles, was so für die Daseinsvorsorge wichtig ist, Einzelhandel natürlich, ja, klar. Und Energieversorger gehören auch dazu. Die müssen auch unterwegs sein und gucken, dass alles läuft, beziehungsweise Bereitschaftsdienste und so weiter. Ja, also danke Silvi für den Beitrag. Wir sind jedenfalls bei euch, ja, also auch bei allen, die heute erstmal noch arbeiten müssen oder später dann vielleicht. So oder so wird es für alle ein wunderschönes Wochenende. Hochsommer. Ja, dieser 20. Juni kommt so mit 30, 32, 35 Grad um die Ecke. Es kann aber eben wirklich jederzeit passieren, dass sich da Quellwolken bilden und die türmen sich dann auf, können sie sich dann auch zu einem Gewitter zusammenschieben. Dann vielleicht sogar mit Unwetterpotenzial da ein bisschen aufpassen. Aber im Großen und Ganzen wird es eben ein schöner Tag. Morgen auch nochmal der Sonntag, beziehungsweise dann auch zum Start in die neue Woche. Also wir sind in einer Hochsommerphase. Guck mal kurz auf die Straßen. Was gibt's da? Schon was? Bitte was? Du bist gar nicht gerade da. Ich höre dich gerade nicht.
6: Warte, der Computer wollte gerade nicht spielen. So, jetzt okay. Ist er wieder da. Also A4, Chemnitz Richtung Dresden, Höhe Dresden-Neustadt, haben wir Reifenteile auf der Autobahn. Da bitte aufpassen. Dann nach wie vor die A9 Richtung Halle-Leipzig zwischen Naumburg und Osterfeld-Ost. Da hat es einen Unfall gegeben. Die rechte Spur ist immer noch zu. A14, Halle Richtung Leipzig zwischen Leipzig-Mitte und Messegelände. Reifenteile auf der Autobahn. Da bitte Obacht. Dann ein bisschen stockend auf der A13 Richtung Berlin zwischen Marsdorf und Radeburg. Und Blitzer stehen Zwickau-Werder Straße am Abzweig Goethestraße stadteinwärts und auf der B169 Plesser Richtung Lauchhammer.
5: Okay, falls Sie noch was sehen, einfach anrufen, kostenlos auch am Wochenende die 0-3x800 und die 4.
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9: Hey, hey. 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
5: Ja, kann's ja losgehen. Es ist jetzt kurz vor 8:30. Und ja, was auch immer Sie vorhaben an diesem Wochenende, vielleicht heute Abend Fußball gucken oder was auch immer, da wünschen wir schon mal viel Spaß. Vielleicht haben Sie aber auch noch freie Spitzen.
6: Ja, vielleicht haben Sie noch nicht so wirklich einen Plan, dann hätten wir gleich einen schönen Tipp für Sie. Also bleiben Sie mal bei uns.
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0: kurz nach 8:30 jetzt. Schönes Wochenende.
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2: Ein Glas Wein, gutes Essen und sommerliche Stimmung mitten in Görlitz. Heute lädt die Kulinaria auf den Postplatz ein. Ab 10:30 erwartet die Besucher ein deutsch-polnisches Wein- und Genussfest mit edlen Tropfen, regionalen Spezialitäten, Antipasti und süßen Leckereien. Dazu gibt's frisches Bier, Live-Musik und jede Menge Unterhaltung für die ganze Familie. Auch die kleinen Gäste kommen mit Kinderschminken und Riesenseifenblasen auf ihre Kosten. Die Kulinaria Görlitz heute ab 10.30 Uhr auf dem Postplatz.
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0: 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Es ist 8:50 jetzt.
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0: So, der Micha, da ist er nochmal. Wunderschönen guten Morgen, hallo.
2: Hallo, morgen, André.
0: An diesem Longest Day, lass mich mal so sagen, ist, oder? Heute der 20. Juni, der längste Tag des Jahres.
2: Da ist ja immer, das muss man so ganz genau ausrechnen. Ich weiß es jetzt ehrlich gesagt gar nicht. Also morgen ist auf jeden Fall die Sommersonnenwende.
0: Ja.
2: Das ist dann der Tag, an dem wirklich kalendarisch auch der Sommer anfängt. Ja, ob welcher Tag dann die meisten Minuten hat an theoretischem Sonnenschein, weiß ich jetzt gar nicht.
0: Wahrscheinlich Sekunden. Also wir hatten es ja schon mal nachgeguckt. Ich glaube, morgen dann 10 Uhr Äppelstückchen.
2: Genau.
0: Das ist dann offiziell irgendwann kalendarischer Sommeranfang, also Sommersonnenwende.
2: Genau. Also das kann man ja immer, das können die Astronomen ganz genau ausrechnen. Mhm. Sommeranfang, warte mal, ich jetzt hier, damit wir endlich mal ein bisschen mehr wird. 10.24 Uhr.
0: Ja, ganz genau. Ja. So, dann also, überschreitet die Sonne den Rubikon.
2: Ist der Rubikon nicht dieser Todesfluss oder welcher war das?
0: Genau. Ja.
2: Nein, den nördlichen Wendekreis berührt sie sozusagen und kehrt dann wieder Richtung Süden zurück. Ja. Also sprich, sie hat ihren nördlichsten Punkt über dem Planeten Erde.
0: Aber der Todesfluss, das ist, glaube ich, der Styx. Und Rubikon ist ja, Cäsar hatte seine Truppen irgendwie jenseits des Rubikons. Und dann hat er irgendwie Trouble bekommen mit dem römischen Senat, also dem damaligen Parlament, und hat er gesagt, jetzt reicht's mir. Und dann ist er mit seinen Truppen nach Rom gezogen und hat dabei den Rubikon überschritten. Und das galt eben so als Affront. Ja, jetzt, das durfte er eigentlich nicht damals als Feldherr. Und so hat er sich dann zum Diktator gemacht, indem er mit seinen Truppen den Rubikon überschritten hat und Richtung Rom zog.
2: Das ist also dann irgendwie das Band durchschnitten. Damit ist der endgültig vorbei dann. Ne? Ja.
0: Ja, der Klugscheißer am Morgen. Mhm. Damit geht es jetzt auch weiter, weil der Micha weiß, wie es Wetter wird. Es bleibt heiß, oder?
2: Es bleibt heiß, ja. Also es ist wirklich auch in den nächsten Tagen einfach große, große Hitze. Heute eben aufpassen, die kräftigen Schauer und Gewitter, die am Nachmittag und Abend möglich sind. Morgen kann es auch nochmal einzelne geben. Das wird nicht ganz so oft der Fall sein und vielleicht auch nicht ganz so kräftig, aber wo es passiert, reicht das unter Umständen auch schon aus, dass es vielleicht unwetterartig ist. Morgen werden die Temperaturen vielleicht auch 1-2 Grad weniger sein als heute und am Montag auch so um 30 Grad. Immer noch die Hitze, die Schwüle könnte dann so ein bisschen nachlassen. Wahrscheinlich bleibt uns das Hochsommerliche aber erhalten bis ungefähr Mittwoch. Danach sind die Temperaturen unter 30 Grad, aber immer noch sommerlich warm.
0: Hochsommer. Michael, jetzt erstmal hoch die Tassen.
2: Sehr gerne.
0: Los, komm.
2: Prost.
0: Und dann bis später.
2: Bis dann.
0: Bis

0: Ja, einen schönen Samstagmorgen für Sie. Polen hat dem ukrainischen Präsident Selenskyj die höchste Auszeichnung, den höchsten Orden des Landes, wieder aberkannt, wieder entzogen. Auslöser ist die offizielle Namensgebung einer ukrainischen Armeeeinheit, die in ihren Ursprüngen Seite an Seite mit den Nazis gekämpft hatte. In der Ukraine häufen sich solche Dinge leider. Erst kürzlich wurde ein bekannter Nazi-Kollaborateur, auf den sogar eine Einheit der Waffen-SS zurückgeht, mit allen Ehren umgebettet. Der bekam dann nachträglich ein Staatsbegräbnis in Anwesenheit von Selenskyj und Co. Das sorgt für große Irritationen, also hierzulande jetzt nicht so sehr, aber eben international. Was heute sonst noch wichtig ist und wichtig wird, das erfahren Sie auch gleich bei uns in den Nachrichten.
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18: Mit Dorit Kreller. Guten Morgen. Kraftfahrer müssen in diesem Sommer im Kreis Görlitz mit weiteren Baustellen rechnen. Kurzfristig könne es neue Sperrungen geben, so Landratsamt-Dezernent Thomas Rublack. Der Schwerpunkt liege im südlichen Teil, sagte er mit Blick auf den Breitband-Internetausbau. Aktuell bestehen im Kreis 17 Baustellen. Knut Michael Kunot.
19: Als Problem sieht Rublack den sogenannten Schleichverkehr, also Kraftfahrer, die einen vermeintlich kürzeren Umweg als Alternative zur offiziell ausgewiesenen Umleitung nehmen. Sie schaffen damit neue Probleme wie verstopfte kleine Straßen. Manch einer landet buchstäblich in einer Sackgasse. So stand der Fahrer eines 41-Tonners vor dem Finstertor in der Görlitzer Nikolaivorstadt. Er wollte die Baustelle auf der Schlesischen Straße auf eigene Faust umfahren und folgte blind Google.
18: Mit 34,9 Grad ist gestern in Bad Moskau und Klitschen bei Torgau die höchste Temperatur in Sachsen gemessen worden. Der Juni-Rekord von 2022 wurde aber nicht erreicht. Viertheißester Ort war Hoyerswerda mit 34,3 Grad. Das geht aus einer Bilanz des Deutschen Wetterdienstes hervor. In Neukirch in der Lausitz kommen heute rund 70 Kinder und Jugendliche zum Junge Naturwächtertag zusammen. Sie beschließen im örtlichen Familiengarten ihr gemeinsames Ausbildungsjahr und testen ihr Wissen an verschiedenen Naturstationen. Zum Abschluss erhalten die Nachwuchsumweltschützer ihre offiziellen Teilnahmeurkunden. Mit dem sachsenweiten Projekt sollen junge Menschen für den praktischen Naturschutz vor der Haustür begeistert werden. Bei der Fußball-WM in den USA, Kanada und Mexiko hat die Türkei ihr zweites Vorrundenspiel verloren und ist damit vorzeitig ausgeschieden. Trotz Überzahl verloren die Türken mit 0:1 gegen Paraguay. Zuvor hatte Brasilien Haiti mit 3:0 geschlagen und Marokko setzte sich mit 1:0 gegen Schottland durch. Die USA feierten ein 2:0 gegen Australien und stehen damit vorzeitig in der K.O.-Runde. Laut einer YouGov-Umfrage wollen 70% der Deutschen nach dem Ende des Tankrabatts neue Entlastungen. Der Tankrabatt läuft Ende Juni aus und soll laut Schwarz-Roter Koalition nicht verlängert werden. Besonders beliebt wäre eine Senkung der Mehrwertsteuer auf Lebensmittel. 89% der Befragten fänden das sinnvoll.
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0: So, wunderschönen guten Morgen nochmal. Es ist kurz vor neun. Ideale Bedingungen, naja, was heißt ideal? Doch, wenn man so jetzt ein Stadtfest oder ein Heimatfest feiert, dann passt das schon. Großen und Ganzen. Es kann ab und zu mal passieren, dass es ein kleines Unwetter gibt. Also jetzt so ein bisschen Gewitter. Gott, ich merke jetzt gerade, wo ich das erzähle, das ist natürlich ganz schöner Blödsinn, wenn du so ein paar Buden aufgebaut hast. Und dann kommt ein Gewitter, ist vielleicht auch doof.
20: Ist blöd, oder? Ja, aber ja. Vielleicht kommt ja auch gar nichts, ne? Es ist ja auch wirklich nur sehr punktuell, sehr lokal begrenzt. Insofern drücken wir einfach mal die Daumen, dass alle, die feiern wollen, Glück haben.
0: Deine Heimatstadt, Pirna, feiert zum Beispiel Stadtfest. Oder eben in Döbeln, in der Stiefelstadt, in der Stadt des Riesenstiefels. Weißt du, kennst du?
20: Kenn ich, ja.
0: Dort gibt es das Heimatfest an diesem Wochenende.
20: Parkfest also, morgen bei der CSG.
0: Parkfest. Ja.
20: In, großes Parkfest
0: in Chemnitz gefallen. Ist überall was los. Wie gesagt, im Großen und Ganzen passt das schon mit dem Wetter. Ein bisschen heiß, ein bisschen. Aber es ist halt Sommer. Hochsommer. Und das passt ja auch. Mal morgen dann kalendarischer Sommeranfang, pünktlich um 10 Uhr. Was hat er mich ja vorhin gesagt?
20: 10:24 Uhr
0: dann die Sommersonnenwende. Und dann werden die Tage schon wieder kürzer. Also macht was draus aus diesem Wochenende. Auf den Straßen ist auch schon ein bisschen was los.
20: Ein bisschen was, ne? Okay. Also erstmal A9 Richtung Halle Leipzig zwischen der Auffahrt Naumburg und der Raststätte Osterfeld Ost hat es einen Unfall gegeben. Rechte Spur ist immer noch gesperrt. Dann A14 Halle Richtung Leipzig zwischen Leipzig Mitte und Messegelände. Reifenteile auf der Autobahn Obacht geben. Dann A13 Richtung Berlin zwischen Marsdorf und Radeburg. Ist ziemlich viel los. Etwa 10 Minuten dauert es dort länger. Dann B96 Hoyerswerda Richtung Luckau zwischen Garo und Weißsack. Große Äste auf der Straße, also da aufpassen, da hat es vielleicht gerade sogar geunwettert quasi und geblitzt wird. Achtung, Dresden-Wilhelm-Franke-Straße, da steht der Superblitzer. Dann Zwickau-Werdauer Straße am Abzweig Goethe-Straße beidseitig und auf der B169 in Plessa Richtung Lauchhammer.
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0: In deinen offenen Haaren, ich will einmal noch schlafen bei dir. Kennst du das? Also noch steht.
21: Oh mein Gott, ich bin geschockt und auch amüsiert.
20: Ich weiß nicht, in deinen offenen Haaren?
0: Das ist doch Philipp heute, also noch steht. Nein, der hat heute, glaube ich, Geburtstag. Oder?
20: Was?
0: Philipp, nee, am 18. Juni, nee. Aber der ist irgendwo. Der ist irgendwo. Warte mal, der ist doch jetzt.
20: Hat der ist in der Garde.
0: In der Garde, achso.
20: In der Garde, ja.
0: In der Landeshauptstadt, da ist irgendwo.
20: Da gibt ein Konzert.
0: Guck an, sie? Deswegen. Ja. Also, einen schönen guten Morgen nochmal, egal. Der ist irgendwo. Ja, ich wusste, dass der hier in Sachsen irgendwo ist, Philipp Heuser.
20: Ja.
0: Und damit nochmal einen schönen guten Morgen. Es ist jetzt 4 Minuten Vor 9.
20: Und Klaffenbach war gestern.
0: Ah, gestern war Klaffenbach.
20: Ja, ah, cool. Wolltest du nur gerade gesagt haben.
0: Ja.
20: Also guten Start jetzt.
0: Also, der macht schöne Musik eigentlich. Das ja, ist halt alles ein bisschen was.
20: Ein bisschen melancholisch, aber
0: ja,
20: schön.
0: Ja. Ich möchte einmal dich lieben. Einmal. Ja.
20: Vielleicht trinkst du einfach mal einen Kaffee. Du musst ja, mal hier nicht ganz so
0: Koffein,
20: dann hui.
0: Genau.
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0: wenn Sie heute grillen wollen, müssen sich definitiv keine im Zoogeschäft kaufen. Das geht auch so. 36 Grad.
1: Müssen Sie aber spätestens jetzt einkaufen gehen. Ich wollte gestern Grillkäse holen. Das leere Regal hat mich angelacht.
0: Das wird eng jetzt.
1: Da war nichts mehr.
0: Ah, so, also willkommen im Sommer, willkommen im 20. Juni. Und vielleicht haben Sie ja jetzt noch nicht so komplett das gesamte Wochenende verplant. Mhm. Da hätten wir jetzt einen Tipp. Es gibt nämlich eine Premiere. Wir schauen jetzt mal ins Vogtland.
1: Ja, und zwar in den Freizeitpark Plon. Mhm. Der ist ja im Jubiläumsjahr. 30 Jahre Freizeitpark Plon. Und es gibt dort was ganz, ganz Neues, was wirklich Spektakuläres. Katja Martin.
2: Wir haben wirklich gesagt, zum 30-jährigen Jubiläum müssen wir wirklich einen raushauen. Da wollen wir wirklich was Tolles bringen, um uns selbst eine Freude zu machen, aber vor allem unseren Gästen. Und da haben wir was gesucht, was es so in dieser Form noch nicht gibt, wirklich auf der ganzen Welt noch nicht. Also das Wort Weltneuheit ist in dem Sinne nicht übertrieben. Es ist in meinen Augen die perfekte Kombination aus Achterbahn und Wasserbahn. Das heißt, man spielt mit den Elementen. Es ist nicht das klassische, ich fahre einen Hill hoch, dann geht es schnell nach unten, was man von Achterbahn kennt. Sondern wir haben hier eine ganz raffinierte Launch-Katapult-Technik angewandt. Das ist ein ganz besonderes Fahrgefühl. Ganz soft, dann wird man wieder abgeschossen. Also ich finde, das hat eigentlich alle Vorteile einer Achterbahn und einer Wasserbahn in sich vereint. Ja. Und die ist einfach toll.
0: Das passt aber in die Zeit, oder?
1: Ja. Zack, heißt übrigens abgeschossen. Donnerwind.
0: Donnerwind heißt sie,
1: die neue Wasserachterbahn. Vielleicht so ganz allgemein nochmal gefragt, wie habt ihr geöffnet?
2: Wir sind jetzt noch in den letzten Zügen von unserer Nebensaison. Dort haben wir jeden Tag von 10 bis 17 Uhr geöffnet. Und sobald pünktlich der erste Ferientag begonnen hat, werden wir von 10 bis 18 Uhr öffnen. Das heißt, dann hat man 8 volle Stunden Fahrvergnügen hier bei uns. Das auch wirklich jeden Tag. Wochenende, Feiertags, wir sind immer für unsere Gäste da. Und dann haben wir noch ausgewählte Samstage, die kann man bei uns nachlesen auf der Internetseite, wo wir mit den sogenannten Jubiläumsnächten sogar bis 22 Uhr geöffnet haben. Ist einfach das ganz besondere Gefühl, wenn dann die Sonne langsam untergeht, die Sterne auftauchen, Achterbahn zu fahren, nicht genau zu wissen, wo geht's nach der nächsten Kurve weiter. Das ist einfach ein tolles Feeling, das mögen unsere Gäste sehr.
1: Es ist alles gibt, Mensch.
0: Wahnsinn. Katja Martin vom Freizeitpark Plon. So, und ja, wenn Sie da mal hin möchten, Tickets.
1: Genau, oder? Familientickets.
0: Ja,
1: also packen Sie die Familie ein und fahren Sie mal in den Freizeitpark Plon. 08000 78 8000, das ist unsere Hotline, die ist natürlich kostenlos. Klingeln Sie also gerne mal durch. 08000 78 8000, es gibt Familientickets.
0: Soll ich mal rangehen?
1: Bist du direkt
0: nicht, dass die Leute denken, das ist fake.
1: Dann gehen wir direkt ran.
0: Gucken. Direkt ran hier, mal gucken. Ja, guten Morgen, hier ist das Radio, wer ist da? Hallo?
3: Einen guten Morgen.
0: Hallo? Na,
1: hallo, wer ist denn da?
3: Das ist jetzt Doris.
0: Die Doris. Hallo,
1: Mensch,
0: Doris.
1: Ja.
0: Weshalb rufst du an, Doris?
3: Wegen den Karten vor Plon.
1: Doris, was macht denn ihr gerade? Sitzt ihr beim Frühstück oder wie ist denn gerade bei euch?
3: Nee, wir bereiten uns vor. Wir gehen heute zum Abiball.
1: Oh, zum Abiball.
0: Cool.
3: Ja.
1: Da sind bestimmt alle ganz aufgeregt, ne?
3: Ja, ja.
0: Also, hier ist das Radio, wer ist da? Hallo?
3: Einen guten Morgen.
0: Hallo? Na,
1: hallo, wer ist denn da?
3: Das ist jetzt Doris.
0: Die Doris. Hallo,
1: Mensch,
0: Doris.
1: Ja.
0: Weshalb rufst du an, Doris?
3: Wegen den Karten vor Plon.
1: Doris, was macht denn ihr gerade? Sitzt ihr beim Frühstück oder wie ist denn gerade bei euch?
3: Nee, wir bereiten uns vor. Wir gehen heute zum Abiball.
1: Oh, zum Abiball.

0: Achso, ich dachte, dass du jetzt so ein hübsches Kleid und so, sonst hätte ich dich. Aber das ist ja jetzt auch gar nicht so wichtig, weil wichtig ist, dass wir euch gerne nach Plon schicken würden. Ja, wir haben ja Tickets für die ganze Familie. Und boah, du bist die Erste, die wir jetzt hier zack, zufällig einfach mal angenommen haben. Das heißt, ihr bekommt die Tickets, Doris.
1: Dankeschön, da freue ich mich aber.
0: Glückwunsch und ganz, ganz viel Freude, ganz viel Spaß. Bleibt noch kurz dran. Und liebe Grüße an alle beim Abiball heute und ganz viel Freude.
1: Dankeschön, das freue ich mich.
0: Okay, danke. Also tschüss, mach's gut, danke für den Anruf und schönes Wochenende.
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0: Einen schönen guten Morgen um kurz nach 9:45 und einen schönen Samstag, schönes Wochenende für Sie.
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0: So, wir haben was unterschlagen. Wir hatten ja vorhin über das Stadtfest in Pirna gesprochen. Wir hatten Döbeln, ja, wo großes Heimatfest ist an diesem Wochenende. Großenhain haben wir vergessen. Das auch Stadtfest, ja, Großenhain, wo das Glück im Grünen liegt. Eine der ältesten Städte Sachsens. Ja. Und muss man mal gesehen haben.
13: Okay.
0: Und muss man auch mal mitgefeiert haben. Also Großenhain, dort wird gefeiert, auch an diesem Wochenende Stadtfest. Und überhaupt ganz, ganz viel. Und großes Finale dann heute Abend, 22 Uhr. Vielleicht im Freien, Public Viewing, also gucken, Fußball gucken, wenn es dann gegen die Elfenbeinküste geht.
13: Guckst du?
0: Ich glaube ja. Also ich bin noch in Mülsen heute. Ich, ja, dort sind wir unterwegs mit Audi. Da freue ich mich total drauf. Mhm. Und mal sehen, wenn es zu Ende ist. Ja, nach Hause. Ja, das könnte ich schaffen. Also müsste eigentlich funktionieren. Mhm. Ja. Mhm. Ja, das Wetter, das ist auf alle, also warm ist es auf alle Fälle. Ja, also da passiert definitiv nichts. Es ist sogar heiß. Wir kriegen heute stellenweise Temperaturen bis an die 35 Grad. Also die Hitzewelle hat uns voll im Griff. Aber es kann eben jederzeit passieren. Das hatten wir gestern auch schon stellenweise, beziehungsweise sogar schon heute am frühen Morgen, dass sich die Quellwolken so richtig aufquellen und schwupps, die Wupps ist bei diesen Temperaturen dann eben ganz schnell ein Gewitter am Start. Das entlädt sich dann auch mal richtig. Das kann auch unwetterartig werden, aber beruhigt sich sich dann anschließend wieder. Abends fällt es dann wahrscheinlich sowieso in sich zusammen, aber sicher ist nichts bei dieser Wetterlage. Also das heißt, es kann wirklich lokal total unterschiedlich jederzeit passieren, aber im Großen und Ganzen im Sommer. Was lachst du da?
13: Wie viele Worte man so benutzen kann, um zu beschreiben, ja, kann heute gewittern.
0: Kann gewittern, ja, jetzt auch kürzer so, machen können.
13: Wir schauen jetzt mal schnell zu den Straßen, da geht es knackig durch.
0: Kann ich bitte eine neue Kollegin haben?
13: A13, Dresden Richtung Berlin, zwischen Marsdorf und Radeburg, da ist ziemlich viel los, da brauchen Sie jetzt eine gute Viertelstunde länger, da gibt es Stau. Dann A14, Halle Richtung Leipzig, zwischen Leipzig-Mitte und Messegelände, Reifenteile auf der Autobahn, da bitte Obacht geben. Und geblitzt wird auf der Wilhelm-Franke-Straße in Dresden, da steht der Superblitzer. Und B169 in Plessa Richtung Lauchhammer.
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0: Ja, das würde ich aber auch mal sagen. Es ist jetzt 7 Minuten vor 21:30 und eins sagen wir doch. Ja, was
13: ich würde sagen, apropos neue Kollegin, also kriegst du einen neuen Kollegen, also neu ist er nicht, der Kollege. Jens Umbreit ist gerade gekommen.
0: Nee, ist nicht neu.
13: Ja.
0: Nee.
13: Ja. Unser Mann für den Sport, Jens Umbreit, bringt uns gerade mal so ein bisschen auf den aktuellen Stand der Dinge in Sachen Fußball-WM. Und der Jens ist ja netter, ne?
0: Ach, da gab es ja, Jens ist ein ganz netter.
13: Ich zieh mich kurz zurück.
0: Ich bin mal gespannt, wie er mit der Katastrophe umgeht. Es gab ja heute eine große Überraschung, Türkei ist raus. Oha, oha. Millionen Fans fassungslos haben verloren, zweites Spiel verloren. Ja, zweimal, wenn du zweimal verlierst, hast du keine Chance mehr. Ist durch. Aber das wird ja bei uns heute Abend anders. Ja, wir gucken da gleich mal drauf. Wie gesagt, der Jens kommt gleich und Ihnen jetzt erstmal einen schönen guten Morgen. Hallöchen.
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0: So, es ist gleich 9:30. Einen schönen guten Morgen. Wir gucken mal ganz kurz zum Fußball.
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0: Jens, der Umbreit, ist im Studio, unser WM-Experte, unser Fußball-Experte. Ja, heute Abend wird's ernst, Jens. Und tatsächlich die erste echte Prüfung für die deutsche Mannschaft nach dem 7:1 gegen Curaçao. Ja, wie schaust du auf das Spiel, Jens?
3: Richtig, der Auftakt gegen Curaçao war ja wirklich nur ein locker leichter Aufgalopp. Das Spiel heute, das hat's in sich. Und dieses zweite Gruppenspiel bei einer Weltmeisterschaft, das ist historisch gesehen für Deutschland meistens das Schwierigere. 12-mal haben die Deutschen bei einer Weltmeisterschaft den Auftakt gewonnen, aber danach gab es nur bei 4 Weltmeisterschaften direkt einen weiteren Sieg. Ein Erfolg gegen die Elfenbeinküste heute Abend wäre also nicht nur deshalb wichtig, er würde nämlich auch vorzeitig den Einzug in die K.O.-Runde bedeuten. Keeper Manuel Neuer.
4: Ich glaube, dass es nach dem zweiten Spiel schon was sehr Besonderes für uns wäre, dass wir qualifiziert sind, in die Knockout-Runde zu gehen und dann man vielleicht ein bisschen weiter nach vorne schauen kann. Es wird ja schon viel so über Frankreich geredet, aber das wollen wir überhaupt nicht. Wir wollen einfach nur aufs nächste Spiel schauen und auf das, was jetzt kommt.
3: Aber ich hatte der Manuel Neuer bei den letzten beiden Weltmeisterschaften war ja schon nach der Vorrunde Schluss und deshalb wäre es schon etwas Besonderes, wenn Deutschland endlich mal wieder in der K.O.-Runde dabei ist, wer jünger als 12 Jahre ist. Also vor allem die kleinen Fußballfans, die haben das noch nie erlebt. Deutschland in der K.O.-Runde bei einer Fußball-Weltmeisterschaft. Das wird auch langsam mal wieder Zeit.
0: Ja, dankeschön. Jens Umbreit.
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0: Despacito.
1: Ja, da ist doch der Name Programm, oder? Das passt doch schön. Despacito. Ich glaube, hier hieß so viel wie ganz langsam, ganz entspannt, ganz ruhig bleiben.
2: Ach, das war das. Ich habe gerade noch überlegt, was heißt das wieder?
1: Ich glaube ja.
2: Ganz
1: das,
2: langsam, okay.
1: Ja, Despacito, ganz langsam, so wie con calma, immer mit der Ruhe. Ja.
2: Wenn man langsamer spricht, kommt auch weniger warme Luft raus.
1: Das stimmt, ja. Wobei bei uns grundsätzlich viel heiße Luft sogar rauskommt. Ja.
2: Ohne Substanz.
1: Eben. Deswegen halten wir uns jetzt an die Fakten, Fakten, Fakten. Hier kommt der Wetterfaktenmann, unser Wetterwettermann Michael Klein, unser Chefmeteorologe.
2: Guten Morgen.
1: Nie war er so wertvoll wie heute, denn wir haben eine interessante Wetterlage. Also erstmal sehr heiß. Ich glaube, das haben inzwischen alle gemerkt. Aber ich sehe gerade hier zum Beispiel Baden-Württemberg. 9 Verletzte nach Blitzschlag auf dem Zeltplatz.
2: Ja.
1: Also das rumst stellenweise ganz schön. Und das ist der Plan auch für heute. Also prinzipiell toller Tag, 20. Juni, 35 Grad. Aber das geht eben nicht ohne Gewitter ab heute.
2: Ja, richtig, genau. Mhm. Es ist toller Tag insofern, dass es natürlich viel Sonnenschein ist und sommerlich warm, aber eben schon diese drückende Wärme wieder durch die Feuchtigkeit.
1: Ja.
2: Und das sind eben die beiden Zutaten, die es braucht, damit sich Gewitter und natürlich auch Schauer entwickeln können. Aktuell ist es sogar schon relativ früh jetzt gerade, dass was unterwegs ist. Über Thüringen, über Erfurt ist es schon hinweggezogen. Erste Gewitter schon jetzt heute früh. Und das bewegt sich Richtung Nordosten, sprich uns hier in Sachsen berührt das auch. Und jetzt sind vor allem Leipzig gleich dran. Der Rest hat viel Sonnenschein, einige dickere Wolkenfelder, die in den Süden hineinziehen. Ja, und für viele Sachsen ist es jetzt einfach noch ein richtig schöner sonniger Vormittag, Mittag. Aber gerade am Nachmittag, da können sich dann wieder neue Schauer
1: entwickeln.
2: Und die können dann wirklich auch richtig kräftig unwetterartig sein. Okay,
1: also immer mal auf die Wetter-App, also beziehungsweise aufs Regenradar gucken, da sieht man das gerade, was du sagtest, Leipzig zum Beispiel, sehr anschaulich, sehr schön, wie
2: genau.
1: Das da gerade reingezogen kommt, sogar mit ein bisschen Lila drin. Also
2: ja.
1: Lila ist ja immer doof, das ist ja dann wirklich Unwetter, ne, Gewitter.
2: Genau, richtig. Also Radar ist ja die Messung, das ist jetzt nicht nur einfach nur irgendeine Vorhersage, sondern da wird ja gemessen,
1: ja.
2: Wie dick sind die Wolken und so weiter, wo befinden die sich gerade und dann wird das Ganze nochmal nach voraus berechnet, sodass man sehen kann, wo, in welche Richtung zieht das Ganze. Funktioniert meistens relativ gut.
1: Mhm.
2: Manchmal hat man so ein bisschen dann doch noch einen Zeitverzug drin oder ähnliches.
1: Ja.
2: Aber deswegen, das kann man jetzt immer für die nächsten 1-2 Stunden so ungefähr abschätzen, was heute Nachmittag passiert. Das wissen wir jetzt natürlich noch nicht ganz genau. Aber da ist eben das Potenzial da, dass es da richtig heftig werden kann. Gute Nachricht vielleicht für den Abend.
1: Aha.
2: Wahrscheinlich ist dann wieder alles in sich zusammengefallen, sodass es für die Public Viewings zum Beispiel wieder besser aussieht.
1: Das wäre mal schön, Herr Klein. Geben Sie sich mal Mühe.
2: Aber ganz ausschließen kann man es auch nicht, dass am Abend dann doch noch irgendwo was unterwegs ist.
1: Ja, okay. Also müssen wir einfach gucken und immer mal das Regenradar im Auge behalten. Micha, wie geht's dann morgen weiter zum Sonntag? Beruhigt sich's ein bisschen?
2: Ein bisschen ja, aber auch morgen kann es einzelne Schauer und Gewitter geben. Wahrscheinlich nicht so häufig und nicht so kräftig wie heute. Morgen sind die Temperaturen auch ein bisschen niedriger. Das sind so bis 32 Grad ungefähr. Und diese brodelnde Mischung, die bleibt uns aber auch am Montag noch erhalten. Mit noch weiter etwas absinkenden Temperaturen. Meistens dann nur noch knapp unter 30 Grad. Aber weiterhin sehr schwül, sehr drückend. Und das reicht auch, dass dann immer noch mal Gewitter entstehen können. Der Dienstag, der sieht dann wieder ganz ruhig aus.
1: Okay, alles klar. Aber bis dahin sehr, sehr heiß, sehr, sehr sommerlich. Morgen ja dann auch der kalendarische Sommeranfang.
2: Richtig.
1: 10 Uhr, du hast geguckt, 10 Uhr waren 20.
2: Ich glaube 24.
1: 24, sowas war es, genau.
2: Ja.
1: Dann die Sommersonnenwende und dann werden die Tage wieder kürzer.
2: Richtig.
1: Dann wird es Herbst.
2: Ja. So, Micha. Also wieder Schnee, juhu.
1: Genau, jetzt wird es erstmal Zeit für ein Käffchen und hören wir uns später nochmal.
2: Sehr gerne.
1: Das machen wir alles.

0: und TTT. Die Türkei trägt Trauer. Die erste größere Überraschung bei dieser Fußball-WM. Heute am frühen Morgen, die Türkei scheidet nämlich aus gegen Paraguay. Und ja, weil eben auch das erste Spiel schon verloren ging, ist die Türkei ausgeschieden. Und ja, Millionen Türken sind fassungslos. Das sind ja auch große Fußballfans. Ja, mal gucken, was heute Abend passiert, wenn dann die deutsche Mannschaft wieder eingreift ins Turnier. Und was abgesehen vom Fußball heute sonst noch wichtig ist und wichtig wird, das erfahren Sie auch gleich bei uns.
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15: Mit Dorit Kreller. Guten Morgen. Kraftfahrer müssen in diesem Sommer im Kreis Görlitz mit weiteren Baustellen rechnen. Kurzfristig könne es neue Sperrungen geben, so Landratsamt-Dezernent Thomas Roblack. Der Schwerpunkt liege im südlichen Teil, sagte er mit Blick auf den Breitband-Internetausbau. Aktuell wird an 17 Stellen im Landkreis Görlitz gegraben. Als Problem sieht Roblack den sogenannten Schleichverkehr, also Kraftfahrer, die einen vermeintlich kürzeren Umweg als Alternative zur offiziell ausgewiesenen Umleitung nehmen. Kinder können auf dem Adolf-Damaschke-Platz in Spremberg wieder klettern und balancieren. Gestern wurde die neue Spielanlage freigegeben. Die Stadt hat 35.000 Euro investiert. Die alten Spielgeräte aus Holz waren wegen erheblicher Schäden im Winter 2025 demontiert worden. Die Anlage bietet ab sofort wieder sicheren Kletter-, Rutsch- und Balancierspaß für verschiedene Altersgruppen. Schaffen die Radballer vom RSV Großkoschen den Aufstieg in die erste Bundesliga? Bei einem Turnier heute Abend in der Seesporthalle fällt die Entscheidung. 11 Spiele werden ausgetragen, davon 4 von den Gastgebern. Christian Große vom RSV Großkoschen.
16: Wir haben ja zwei Mannschaften sogar in der zweiten Bundesliga. Das heißt, insgesamt spielt Koschen, glaube ich, 8-mal. Am Ende werden Punkte gesammelt und dann ist es wie in der Bundesliga beim Fußball auch. Wer ganz oben steht an der Tabelle, der hat dann gewonnen.
15: Bei der Fußball-WM in den USA, Kanada und Mexiko hat die Türkei ihr zweites Vorrundenspiel verloren und ist damit vorzeitig ausgeschieden. Trotz Überzahl verloren die Türken mit 0-1 gegen Paraguay. Zuvor hatte Brasilien Haiti mit 3-0 geschlagen und Marokko setzte sich mit 1-0 gegen Schottland durch. Die USA feierten ein 2-0 gegen Australien und stehen damit vorzeitig in der K.O.-Runde. Laut einer YouGov-Umfrage wollen 70% der Deutschen nach dem Ende des Tankrabatts neue Entlastungen. Der Tankrabatt läuft Ende Juni aus und soll laut schwarz-roter Koalition nicht verlängert werden. Besonders beliebt wäre eine Senkung der Mehrwertsteuer auf Lebensmittel. 89% der Befragten fänden das sinnvoll. Unterdessen treffen die Sparpläne der Bundesregierung die Empfänger von Wohngeld besonders hart. Viele müssen mit Einbußen rechnen. Einige könnten sogar leer ausgehen. Das hat Bauministerin Huberts in der Rheinischen Post angekündigt.
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0: Jo, du hast was in der Hand.
17: Ja, die Feuerwehr Hartmannsdorf, die feiern auch. Wir haben doch vorhin so durchgesagt, was es alles so Feierlichkeiten gibt. Und die Feuerwehr Hartmannsdorf feiert 160 Jahre Feuerwehr. Heute ab 15 Uhr, da sind die Schalmeien sind mit dabei, guck mal.
0: Ach, die Hartmannsdorfer, da bin ich immer noch Ehrenmitglied. Ja, möchte ich ja nochmal sagen. Ich habe sogar die berühmten Hosenträger mal verliehen bekommen.
17: Okay.
0: Ja, diese neonfarbenen Hosenträger. Ja, darf ich immer noch ganz stolz tragen.
17: Die sind heute auch bei der Feuerwehr, 18 Uhr. 20 Uhr gibt es eine Pole-Dance-Show.
0: Das ist alles was für mich.
17: Und 22.45 Uhr Höhenfeuerwerk. Also die lassen es richtig krachen. Dann auch so für Kinder ganz viel. Der Clown Fips ist dabei.
0: Schön.
17: Es gibt Zielspritzen, da könntest du auch mal mitmachen. Also eigentlich alles ganz schick. 160 Jahre Feuerwehr Hartmannsdorf.
0: Ich habe ja schon gesagt, ich bin heute in Mülsen bei Audi und abends dann beim Baumi. Ja, und zwar im Biergarten beim Fußball gucken. Heute Abend. Also wenn ich schaffe. Müssen wir mal gucken. So, das könnte hier und da, ich meine, beim Feuerwehrfest ist man da natürlich in den allerbesten Händen. Ja, wenn es dann doch mal kracht und doch mal so vielleicht auch unwetterartig was runterkommt, da muss man dann ein bisschen gucken, dass man sich da unterstellt, dass man sich ein bisschen in Sicherheit bringt.
17: Ah, ist doch nicht an also, die Wand. Mensch, die wollen heute feiern und nicht irgendwo zum Einsatz fahren.
0: Es gibt eine gewisse Gewitterwahrscheinlichkeit. Wir haben es ja gerade schon besprochen. Leipzig ist zuerst dran. Warte, ich gucke nochmal aktuell. Das kommt jetzt langsam. Könnte hier und da wirklich punktuell, ich habe es gerade schon gesagt, und lokal dann überall mal passieren. Danach dröselt sich das dann aber meistens wieder auf. Und insgesamt ein heißer Tag und ja, ein heißes Wochenende, 20. 21. Juni. Die längsten Tage des Jahres und vielleicht auch die heißesten. Das wissen wir noch nicht. Ja, es sind ja noch ein paar Sommertage, die vor uns liegen. Aber an diesem Wochenende ist es schon ganz schön heftig. So, damit gucken wir auf die Straßen.
17: Da bleiben auch Autos liegen und dummerweise manchmal auch mitten auf der Autobahn. Oha. Also linke Spur, Vorsicht, A72. Chemnitz Richtung Zwickau zwischen Stolberg Nord und Stolberg West ist ein Auto auf der linken Spur liegen geblieben. Also dort bitte besonders aufpassen. Dann A13 ist viel los Richtung Berlin zwischen Marsdorf und Radeburg. Da haben wir jetzt 3 Kilometer Stau. Da müssen Sie etwa 20 Minuten mehr Zeit einplanen. Und geblitzt wird Dresden-Wilhelm-Franke-Straße. Da steht der Superblitzer. Und in Gersdorf auf dem Siedlerweg auch dort ein Superblitzer.
0: Ja, und sollten Sie irgendwo noch was sehen, rufen Sie gerne an, wenn sich vertrauensvoll an unsere kostenlose Verkehrshotline, die 03x800 und die 4, das ist die Nummer.
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0: nicht so blöd.
1: So. Wir wünschen jetzt erstmal einen tollen Start in diesem Samstag.
2: Mhm.
1: Und natürlich ein schönes Wochenende.
2: Genau.
1: Es ist kurz vor 10.
2: Schönes Wolltest Wochenende.
1: Du was sagen? Nö, guten Morgen.
2: Guten Morgen.
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0: Pizza.
1: Hm? Kurz nach 10 jetzt.
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1: Cornelia.
3: Guten Morgen.
1: Conny, was habt ihr für Tiere? Darf ich Conny sagen? Oder ist das
3: so? Ja, natürlich.
1: Ach, schön,
3: natürlich.
1: Wunderbar. Habt ihr Haustiere?
3: Ich persönlich nie, aber meine Kinder.
1: Aha, was haben denn die Kinder?
3: Der Große hat 2 Katzen.
1: Aha.
3: Und meine Tochter hat ein Hasen.
1: Ein Hasen.
4: Liebe Conny, es geht aber heute um Schildkröten.
1: Ach du je.
4: Ja.
3: Okay.
4: Gibt ja auch Menschen, die haben Schildkröten.
1: Mhm.
4: Und Schildkröten sind Reptilien, die legen Eier. Woran liegt es, ob es ein Junge oder ein Mädchen wird? Also was beeinflusst bei den Schildkröten das Geschlecht? A. Die Umgebungstemperatur. B. Das Futter des Weibchens. Oder C. Die Eierfarbe. Rosa oder blau?
3: Die Temperatur. A.
4: Die Temperatur. Vollkommen richtig. Es ist wirklich die Umgebungstemperatur, die das Geschlecht der Schildkröten beeinflusst. Wenn es eher kühl ist, dann wären es Jungs. Und wenn es eher warm ist, dann wären es kleine Schildkrötenmännchen.
1: Das heißt, Weibchen. Weibchen wären es dann. Weibchen.
4: Mein ich doch.
1: Conny, du hast gewonnen.
4: Ja.
3: Danke.
1: Na wunderbar.
3: Ja.
1: Weißt du, weil es eben die Frauen ein bisschen muckelig und ein bisschen wärmer mögen als die Männer.
3: Genau.
1: Wunderbar. Gebt Futtergeld für den Hasen und die Katzen. Conny, danke fürs Mitspielen. Liebe Grüße an die Kiddies und eine schöne Restwoche noch für euch.
3: Ebenso wünsche ich auch und macht bitte weiter so.
1: Aber gerne.
3: Ich drück euch.
1: Dankeschön. Wir drücken dich zurück. Tschüss, mach's gut. Ciao.
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0: Super, Micha.
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0: Schulte. 10:11. Einen, ja, sagt man auch guten Morgen jetzt? Oder
2: oh, ja,
0: zu früh Vormittag, könnte man auch sagen. Ja. Am Samstag und wir reden jetzt mal übers Verreisen. Warst du schon mal im Europapark?
2: Nee.
0: Ganz im Südwesten? Ich bin ein paar Mal, ehrlich gesagt, dran vorbeigefahren auf dem Weg.
2: Das ist anders gedacht.
0: Ja, ich weiß. Ja. Auf dem Weg nach Barcelona. Mhm. Da kommt man ja unten dran vorbei. Da gibt es ja direkt eine Autobahnausfahrt. Und so weiter. Okay. Das ist die ganze Stadt für sich eigentlich dort inzwischen. Ja, da ist ja unfassbar viel los. Ich glaube, 14.000 Menschen, die da arbeiten oder so. Also, nee, ich habe es auch noch nicht geschafft. Aber doch immer schön. Wir hatten ja heute Morgen schon über Plon gesprochen, wo es eine neue Attraktion gibt.
2: Da
0: war ich auch schon. Und wenn es jetzt eben mal weiter weggehen soll, dann wäre vielleicht der Europapark was für Sie.
2: Ja, und da müssen Sie auch gar nichts bezahlen, weil wir haben nämlich das komplette Paket für die Family. Morgen als Preis bei unserem Reiseexpress, das ist ja immer sonntags bei uns, die kleine Quiz-Sendung und da gibt es dann immer eine schöne Reise und da geht es diesmal eben in den Europapark Rust mit der ganzen Family. Die haben dort über 100 Attraktionen im Europapark Rust. Dann gibt es die Wasserwelt Rulantica, so es passt auch. Sechs parkeigene 4-Sterne-Hotels. Und in denen übernachten sie dann natürlich auch, also wenn sie den Preis morgen gewinnen.
0: Mit Hat ich die Geschichte schon mal erzählt?
2: Na, jetzt nicht schon wieder deine komische Geschichte, Menschenskinder.
0: Da wollte keiner von diesen Hotelbetreibern wollte dort ein Hotel bauen.
2: Ja.
0: Also vor 20, 30 Jahren. Irgendwie.
2: Ach nee, doch wirklich?
0: Da haben die alle gesagt, ach Quatsch, Hotel im Freizeitpark, das rechnet sich nie.
2: Und was haben sie
0: dann
2: gemacht?
0: Hat die Familie Mack, die dort diesen Freizeitpark betreibt, und gesagt, wisst ihr was, ihr könnt uns mal, mach mal eben alleine. Und dann haben die selbst ihre Hotels gebaut, erst eins, logischerweise.
2: Ja.
0: Ich dachte, Mensch, ist ausgebucht, was machen wir jetzt? Dann zwei, dann drei, dann vier, dann fünf, dann sechs. Und jetzt ärgern sich natürlich alle großen Hotelanbieter, dass sie das nicht gemacht haben, weil die Familie Mack betreibt das jetzt selber.
2: Ja,
0: und das sind schicke Hotels.
2: Ja, 4 Sterne, ne? 4 Sterne Superior Hotels sogar.
0: Ja, da können Sie übernachten.
2: Da können Sie übernachten, wie gesagt, mit der Family. Frühstück ist auch mit dabei und natürlich Eintritt in den Park. Also wir müssen hier gar nicht lange rumreden. Morgen machen Sie einfach das Radio an.
0: Ja.
2: Ab 8:50 geht's los bei Matthias Zilch und dann gibt's so ein kleines Quiz und da geht's ein bisschen um Wissen. Und wenn Sie dann noch schnell sind, schwuppsdiwupps, fahren Sie mit der Family in den Europapark.
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18: Brumm. Ja, also es geht. Das war jetzt der Gewitterdonner, das Grollen. Ja, das, der Gewitterdonner Groll. Ja, wir hatten es ja vorhin mit Michael Klein schon besprochen. Das könnte jetzt so Leipzig erwischen. Zwickau, also so der Westen ist auch dran. Da kommt ein bisschen was. Das zieht dann aber wieder durch und dann dröselt sich's wieder auf. Dann wird es wieder schöner. Ich muss mal gucken. Du bist ja heute noch bei den Drachen. Du bist ja noch beim Drachenbootrennen. Ne?
19: Mit deinem eigenen Boot. Ich bin nicht beim
18: Drachenbootfestival. Ich dachte, dass du da.
19: Nein.
18: Ja, da muss man aufpassen. Wenn es dann reingezogen kommt, es könnte auch passieren. Also wirklich übers ganze Land verteilt. Dass hier und da mal ein Gewitter auftritt, dann einfach in Deckung gehen, bisschen abwarten und dann wird es wieder.
19: Wenn der Drachen kommt, erstmal in Deckung gehen.
18: Sowieso, ne?
19: Erstmal gucken, wie sie drauf ist heute.
18: Okay, und das natürlich bei dieser Hitze, das ist wohl auch sehr feuchte Luft und so. Deswegen kann das jederzeit passieren. So. Trotzdem ist und bleibt es ein hochsommerliches Wochenende mit den längsten Tagen und den kürzesten Nächten. Mensch, genießen Sie es. Das ist so toll im Großen und Ganzen, wenn es denn hoffentlich nicht zu unwetterartig wird, das Ganze. Also, müssen wir einfach mal beobachten. Jetzt gucken. gucken auf die Straßen, haben wir auch beobachtet.
19: Ja, Vorsicht, auf der A4 Chemnitz Richtung Dresden. Zwischen dem Dreieck Nossen in der Überleitung zur A14 Richtung Leipzig, da sind ganz viele Glasscherben auf der Autobahn, wahrscheinlich von irgendeinem Kipper runtergerutscht, also da bitte aufpassen. Dann auf der A9 Nürnberg Richtung Leipzig, Höhe Eisenberg, haben wir einen defekten LKW rechts. Dann A72 Chemnitz Richtung Zwickau zwischen Stolberg Nord und Stolberg West. Auf der linken Spur ist ein Auto liegen geblieben. Das ist jetzt zwar abgesichert, aber immer noch links blockiert. Also auch da bitte Obacht. Dann A13 Dresden Richtung Berlin zwischen Marsdorf und Thiendorf. 3 Kilometer Stau jetzt, fast schon eine halbe Stunde dauert es dort länger. Dann gerade ganz aktuell B6 Wurzen Richtung Leipzig zwischen Deuben und dem Abzweig nach Altenbach hat es einen Unfall gegeben. Die B6 ist dort im Moment voll gesperrt und geblitzt wird auf der Wilhelm-Franke-Straße in Dresden, Gersdorf auf dem Siedlerweg und Leipzig-Permoser Straße stadteinwärts.
18: Falls Sie noch was sehen, rufen Sie gerne an. Auch am Wochenende kostenlos unsere Verkehrshotline, die 0-3x800 und die 4.
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0: Ist ganz schön heiß heute hier, nicht? Das sind ja spanische Temperaturen. Es ist unheimlich. Was haben wir für eine Temperatur hier im Studio?
1: Haben wir jetzt hier noch 25 so im Studio. Ja, einigermaßen. Die Klimaanlage kämpft.
2: Das alter Drache ausatmet.
1: Ja, genau. So, also nochmal schönes Wochenende und falls Sie vielleicht noch ein paar Anregungen brauchen, was so los ist ringsherum, ist nämlich einiges los, bleiben Sie bitte auch am Radio.
2: Genau, haben wir gleich einen Tipp für Sie.
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1: Mit gleich zwei besonderen Veranstaltungen. Im Zittauer Weinau-Stadion läuft noch bis 17 Uhr die große 24-Stunden-Spendenwanderung. Ob eine Runde oder viele Stunden, jeder Schritt unterstützt die christliche Hospizarbeit in der Region. Für Verpflegung und Musik ist gesorgt. Oder Sie besuchen die Gedenkstätte Bautzen. Hier gibt es um 11 Uhr ein besonderes Konzert. Auf dem Programm stehen Kompositionen ehemaliger Häftlinge des sowjetischen Speziallagers, ergänzt durch eine Lesung und historische Einblicke. Der Eintritt ist frei.
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0: Also es gibt ein paar Ecken in Sachsen, wo die Menschen, die das jetzt hören, wahrscheinlich gerade sagen, haben die im Radio noch alle Latten am Zaun?
1: Geh mir weg damit.
0: Ja. Ja. Nee, ich meine, weil es ja stellenweise auch schon kracht und donnert und
1: das
0: regnet.
1: Das meine ich ja. Ja,
0: ja, ja, genau. Eben. Ja.
1: Im Weltuntergang willst du das nicht hören.
0: Wo haben wir es zum Beispiel jetzt? Leipzig, klar.
1: Hm? Leipzig gerade. Ist ganz rein, also am Flughafen schon ordentlich angekommen. Gerade aktuelle Temperatur am Flughafen 22 Grad.
0: Ja.
1: In der Stadt noch 25, 26 Grad.
0: Wir haben gerade darüber gesprochen, in der Lausitz schon irgendwie um die 30 haben.
1: Ja, knappe 29, 30 Grad schon. Auch an der Elbe, entlang der Elbe sind so um die 28 Grad. Ein bisschen rund um Plauen, Zwickau ist es noch etwas frischer geblieben.
0: Ja, da kommt also jetzt so auch ein bisschen was, ne? Könnte sein.
1: Da sind auch ein paar Wolken schon unterwegs, da kann es auch mal den Schauer geben. Also da hat sich noch überhaupt nicht so aufgeheizt, weil da die dicken Wolken schon seit heute früh immer noch ein bisschen hängen, so 23, 24 Grad aktuell. Aber ansonsten, also von Dresden rüber zur Lausitz sind so 28 bis 30 Grad, während dann, wie gesagt, gerade rund um Leipzig die heftigen Gewitter unterwegs sind.
0: Sagt unser Lieblingschef-Meteorologe Michael Klein. Warum Lieblings? Wir haben keinen anderen.
1: Oh, Moment, wir müssen festhalten. Du hast keinen anderen Chef-Meteorologen, deswegen bin ich unter denen der Liebling und du hast keinen anderen Meteorologe, also bin ich unter denen noch der Chef.
0: So ist es, genau. Ja, und Micha, das ist natürlich das große Thema. Ein hochsommerliches Wochenende mit wirklich ziemlich heftigen Temperaturen.
1: Genau.
0: Über 30 Grad, aber eben auch immer mit Unwetterpotenzial.
1: Richtig, genau. Das geht ja heute schon sehr früh los, dass da eben das erste Gewitter schon so reinzieht. Es wird auch heute Nachmittag so sein, dass immer wieder die Sonne sich ganz gut zeigt, dass die Temperaturen also jetzt auch wieder nach diesem ersten Gewitter wieder nach oben gehen. Das Ganze ist aber natürlich sehr drückend schwül warm. Also man hat ja mal die Hoffnung, ach, wenn das Gewitter da ist, dann ist die Abkühlung da. Meistens ist es umgekehrt, nämlich dass die kühlere Luft die Gewitter auslöst. In dem Fall sind es jetzt Wärmegewitter, das heißt, dann ist es kurz etwas kühler und danach ziehen die Temperaturen auch schon wieder an. Ja, und so gehen wir dann durch den Nachmittag mit mal Sonne und mal eben auch Schauer und Gewittern. Das wird nicht überall passieren, aber es ist halt möglich. Und dann kann es auch sehr kräftig unwetterartig sein, heißt starke Regenmengen innerhalb kürzester Zeit. Hagel ist möglich. Vor allem aber immer die heftigen Windstöße, gerade knapp vor dem Gewitter, muss man schon aufpassen. Sonnenschirme und Ähnliches zum Beispiel zusammenrollen, zusammenpacken. Ja, und dann hoffentlich beruhigt sich's am Abend langsam wieder. Dann, wenn alle Fußball gucken wollen, zum Beispiel.
0: Micha.
1: Hoffentlich, ja.
0: Streng dich an.
1: Kann ich nicht garantieren, aber die Möglichkeit ist da, dass es dann langsam wieder alles ruhiger wird.
0: Im Großen und Ganzen, weil dann die Hitze weg ist und dann bricht das oder fällt das so in sich zusammen, ja.
1: Genau, meistens ist es dann tatsächlich relativ schnell, dass es zusammenfällt. Allerdings muss man auch sagen, da wo vorher sich die Gewitter gebildet haben und die dann langsam zu uns reinziehen, die brauchen natürlich eine ganze Weile, um wieder zusammenzufallen. Das heißt, es könnte noch so ein paar Nachzügler geben und die ziehen aber relativ langsam. Also deswegen, man kann immer mal aufs Radar schauen, immer mal zwischendurch gucken und dann weiß man so ungefähr, in einer halben Stunde geht's los, da muss man halt reagieren.
0: Ziehen die auch in den Sonntag rein? Die Nachzügler?
1: Die Nachzügler, ja, die können in der Nacht noch nachzügeln und wie man es von guten Nachzüglern gewohnt ist. Dann in der Nacht wird es natürlich immer seltener, bricht immer mehr in sich zusammen. Und die wir Sonntagnachmittag haben, das sind wieder völlig neue. Das sind keine Nachzügler, sondern da bilden sich dann wieder neue. Das wird morgen, wie gesagt, nachmittags auch passieren können. Wahrscheinlich nicht so oft und wahrscheinlich nicht ganz so kräftig wie heute. Aber auch morgen kann es heftig sein. Nicht ganz so heiß morgen bei so um 32, 33 Grad.
0: Naja, das geht auch noch. Ein Hitzewochenende. Ganz kurz, Trend für die nächste Woche. Bleibt das?
1: Immer noch heiß.
0: Ja.
1: Montag, Dienstag nicht ganz so heiß und angenehmer. Es wird dann die Schwüle erstmal so ein bisschen rausgehen. Hm. Da sind wir dann bei Werten so um 28, 29 Grad. Vielleicht am Dienstag auch wieder 30. Montag könnte es dann immer noch mal häufiger Schauer und Gewitter geben. Hm. Dienstag, Mittwoch, Donnerstag sieht es nach jetzigem Stand trockener aus, ruhiger aus, sonniger. Und wahrscheinlich wird es Mittwoch, Donnerstag wieder über 30 Grad geben. Aber zumindest gibt es ein paar entspannte Nächte. Die Nacht zum Dienstag, die Nacht zum Mittwoch, die werden wieder frischer.
0: Alles klar. Dann sage ich mal vielen Dank fürs Update. Unserem Lieblingschef-Meteorologen.
1: Ja. Dem Übervorder. So.
0: Und ich bin dein Lieblings-André, hoffe ich, weil ich habe jetzt noch was für dich.
1: Was hast du?
0: Nur ein Käffchen.
1: Oh, dann bist du immer mein Lieblings-André.
0: Also, bis später, Michael. Ja, ciao.
1: Bis dann.

0: Polen hat dem ukrainischen Präsident Selenskyj die höchste Auszeichnung, den höchsten Orden des Landes, wieder aberkannt, wieder entzogen. Auslöser ist die offizielle Namensgebung einer ukrainischen Armeeeinheit, die in ihren Ursprüngen Seite an Seite mit den Nazis gekämpft hatte. In der Ukraine häufen sich solche Dinge leider. Erst kürzlich wurde ein bekannter Nazi-Kollaborateur, auf den sogar eine Einheit der Waffen-SS zurückgeht, mit allen Ehren umgebettet. Der bekam dann nachträglich ein Staatsbegräbnis in Anwesenheit von Selenskyj und Co. Das sorgt für große Irritationen, also hierzulande jetzt nicht so sehr, aber eben international. Was heute sonst noch wichtig ist und wichtig wird, das erfahren Sie auch gleich bei uns in den Nachrichten.
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18: Mit Dorit Kreller. Guten Morgen. Kraftfahrer müssen in diesem Sommer im Kreis Görlitz mit weiteren Baustellen rechnen. Kurzfristig könne es neue Sperrungen geben, so Landratsamt-Dezernent Thomas Rublak. Der Schwerpunkt liege im südlichen Teil, sagte er mit Blick auf den Breitband-Internetausbau. Aktuell wird an 17 Stellen im Landkreis Görlitz gegraben. Als Problem sieht Rublak den sogenannten Schleichverkehr, also Kraftfahrer, die einen vermeintlich kürzeren Umweg als Alternative zur offiziell ausgewiesenen Umleitung nehmen. Kinder können auf dem Adolf-Damaschke-Platz in Spremberg wieder klettern und balancieren. Gestern wurde die neue Spielanlage freigegeben. Die Stadt hat 35.000 Euro investiert. Die alten Spielgeräte aus Holz waren wegen erheblicher Schäden im Winter 2025 demontiert worden. Die Anlage bietet ab sofort wieder sicheren Kletter-, Rutsch- und Balancierspaß für verschiedene Altersgruppen. Schaffen die Radballer vom RSV Großkoschen den Aufstieg in die erste Bundesliga? Bei einem Turnier heute Abend in der Seesporthalle fällt die Entscheidung. 11 Spiele werden ausgetragen, davon 4 von den Gastgebern. Christian Große vom RSV Großkoschen.
19: Wir haben ja 2 Mannschaften sogar in der zweiten Bundesliga, das heißt insgesamt spielt Koschen, glaube ich, 8 Mal. Am Ende werden Punkte gesammelt und dann ist es wie in der Bundesliga beim Fußball auch. Wer ganz oben steht an der Tabelle, der hat dann gewonnen.
18: Bei der Fußball-WM in den USA, Kanada und Mexiko hat die Türkei ihr 2. Vorrundenspiel verloren und ist damit vorzeitig ausgeschieden. Trotz Überzahl verloren die Türken mit 0:1 gegen Paraguay. Zuvor hatte Brasilien Haiti mit 3:0 geschlagen und Marokko setzte sich mit 1:0 gegen Schottland durch. Die USA feierten ein 2:0 gegen Australien und stehen damit vorzeitig in der K.O.-Runde. Laut einer YouGov-Umfrage wollen 70% der Deutschen nach dem Ende des Tankrabatts neue Entlastungen. Der Tankrabatt läuft Ende Juni aus und soll laut schwarz-roter Koalition nicht verlängert werden. Besonders beliebt wäre eine Senkung der Mehrwertsteuer auf Lebensmittel. 89% der Befragten fänden das sinnvoll. Unterdessen treffen die Sparpläne der Bundesregierung die Empfänger von Wohngeld besonders hart. Viele müssen mit Einbußen rechnen. Einige könnten sogar leer ausgehen. Das hat Bauministerin Huberts in der Rheinischen Post angekündigt.
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0: Tja, Gewitter. Nicht überall. Aber immer öfter an diesem Wochenende. Mhm. Ja, Leipzig, so Westsachsen, Zwickau, da haben wir gerade was. Ich sehe gerade.
21: Aber auch nicht überall. Der Jan hat gerade geschrieben.
0: Ja.
21: Und er meint, bei denen ist noch nichts im Leipziger Osten.
0: Okay.
21: Da ist alles pupstrocken und es bräuchte den Regen dringend.
0: Das kann manchmal total unterschiedlich sein.
21: Also ein paar Kilometer hin und her und das Wetter ist anders.
0: Ja. Ich sehe es gerade, das zieht dann nach Berlin. Dort ist an diesem Wochenende Tag der offenen Tür, Tag des offenen Kanzleramts. Ja, also da.
21: Nicht das, was passiert.
0: Ich wollte sagen, der Friedrich Merz, das ist ja groß. Also. Ne? Also nicht, dass der, wenn der da so rausguckt, aus der Menge.
21: Gehen Sie mal raus, gehen Sie mal was holen.
0: Also nein, wie gesagt, Tag der offenen Tür, kann man der Regierung mal über die Schulter schauen. Das noch bis morgen Abend in Berlin und dann soll er endlich kommen, der Sommer der Reformen. Ja, dann kommt. Bei uns, wie gesagt, jetzt erstmal die Gewitterfront. Das muss nicht überall passieren, wir hatten es ja gerade eben schon gesagt. Definitiv haben wir aber überall ziemlich hohe Temperaturen. 30, 35 Grad stellenweise sogar. Da, wo das Gewitter dann gerade runterkommt, ist es natürlich ein bisschen kühler. Also wegducken, abwarten, das zieht dann wieder raus.
21: Das kann er. So, A4. A4, Görlitz Richtung Dresden. Zwischen dem Grenzübergang Ludwigsdorf und Görlitz ist viel los. Da müssen Sie mehr Zeit einplanen. Dann eine Meldung von der A9 Nürnberg Richtung Leipzig, Höhe Eisenberg, defekter LKW rechts, A13 Richtung Berlin zwischen Marsdorf und Thiendorf, jetzt 3 Kilometer Stau, halbe Stunde dauert es da länger. Dann Obacht auf der B6 zwischen Deuben und dem Abzweig nach Altenbach hat es einen Unfall gegeben, die B6 ist dort im Moment gesperrt und geblitzt wird auf der Wilhelm-Franke-Straße in Dresden, in Gersdorf auf dem Siedlerweg, Leipzig-Permoser-Straße stadteinwärts und Kurt-Eisner-Straße Richtung Grünau.
0: Alles klar.
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0: Da kann es ja losgehen, beziehungsweise weitergehen. Wir wünschen ein schönes Wochenende.
21: Ja, schönen Samstag.
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0: Seele. Es ist kurz nach elf. Und Mensch, in 12 Stunden sind wir schon ein bisschen schlauer. Jetzt in 12 Stunden sind wir schon in der zweiten Halbzeit gegen die Elfenbeinküste. Heute ja Fußball. Deutschland bestreitet sein zweites Spiel bei dieser WM und alle sind sehr gespannt, wie die Mannschaft mit der ivorischen Körperlichkeit umgeht.
1: Mit wem?
0: Die ivorische. Also die sind wohl sehr körperbetont, die Ivoren. Also das ist was? Also Elfenbeinküste.
1: Ja.
0: Ja. Das ist von ach, Ivory, und aus dem Französischen. Das war ja französische Kolonie. Ich glaube, die sagen Côte d'Ivoire zu Elfenbein. Ivoire. Und deswegen ivorisch. Ja,
1: okay.
0: Die ivorische Körperlichkeit, das ist so die große Herausforderung heute Abend.
1: Sind wir mal gespannt.
0: Sind wir aber mal sowas von gespannt. Ja, und wie gesagt, in 12 Stunden jetzt sind wir schon mitten in der zweiten Halbzeit. Ja. Da könnten die Würfel schon gefallen sein. Entschuldigung, dass ich hier so labere. Wolltest du irgendwas? Du wolltest
1: Also vielleicht wissen wir ja auch schon, wie es ausgeht. Ne? Es gibt ja bei uns in Sachsen einige Orakel, tierische Orakel. Mhm. Und wir können es ja mal vielleicht kurz zusammenfassen. Im Zoo der Minis in Aue zum Beispiel, die haben kleine Zwergseidenäffchen und die machen das Tippspiel so mit Heuschrecken in Futterbällen drin. Zoochef.
0: Das ist aber blöd. Also zumindest für die Heuschrecken.
1: Ja, stimmt. Ja. Zoochef Peter Hömpke, wie haben denn die Zwergseidenäffchen getippt diesmal?
2: Also diesmal sah es so aus, als ist gerade zu Beginn die Elfenbeinküste ganz, ganz interessant gewesen. Ne? Oh. Das heißt also, die erste Halbzeit wird wahrscheinlich eher an der Hand der Elfenbeinküste liegen. Mhm. Und danach sind sie dann glücklicherweise aus meiner Sicht heraus dann doch noch sehr interessiert an den deutschen Futterbällen gewesen. Heißt also, das wird ein hart umkämpftes Spiel. Ist da ein bisschen nach unentschieden aus. Mhm. Aber wir haben noch einen kleinen Kniff. Wir haben ein weibliches Tier, was trächtig ist und einen dicken Bauch, den hat man auch sehr gut gesehen. Und die hat sich die ganze Zeit an den deutschen Futterbällen verköstigt. Mhm. Und da kann man ja sagen, die zählt dann dreifach, weil im Normalfall sollten die immer zwei Jungtiere bekommen. Also es wird ein umkämpftes Spiel, aber es könnte unentschieden oder eben ein Sieg für Deutschland dann noch drin sein. Okay. Wenn die kleinen Jungtiere im Bauch auch schon mitzählen.
1: Gut. Okay, dann haben wir im Tierpark Chemnitz, da tippen die Erdmännchen, Zoopädagogin Saskia Quinger.
3: Also bei unseren Erdmännchen haben wir insgesamt 4-mal den Einwurf gemacht und sie konnten sich nicht richtig entscheiden, haben immer wieder hart gekämpft. Also die Deutschen haben auf alle Fälle mehr Ballbesitz am Samstag, aber sie konnten sich nicht entscheiden. Es bleibt ein Unentschieden. Der Ball ging 4-mal ins Aus oder beim Erdmännchengehege, besser gesagt, ins Loch.
0: Okay, also das heißt, die werfen aber nicht mit den Erdmännchen, weil sie gesagt hat, Einwurf jetzt mit den Erdmännchen.
1: Mit den Bällen, die für die Bubbeln damit rum. So, und dann haben wir im Zoo Leipzig, da gibt's das Arakel. Also da tippen die Aras, allerdings ist es dort eher eine größere Nummer. Unsere Clarissa war mit dabei.
4: Am Arakel beteiligt sind 3 Vogelarten. Blaukehlaras, Grünflügelaras und Gelbnackenamazonen. Und diese Arten bilden eine Fußballmannschaft. Wir haben einen Ersatzspieler, insgesamt sind es 12 Vögel. Und die haben auch wie in einer Fußballmannschaft unterschiedliche Rollen. Es gibt Sturm, Mittelfeld und Verteidigung. Und, ja, wer hätte es gedacht, bisher war meist der Sturm ausschlaggebend, also die Blaukehlaras.
0: Okay.
4: Heute lief das aber ein bisschen anders.
5: Die Grünflügelaras, eine Dame, hat sich sofort auf die richtige Stelle gesetzt. Es haben alle Aras sehr schön auf der Stange gesessen und sie hat sich die Nuss gegriffen und hat ganz klar den deutschen Ball nach oben gezogen, hat dann auch auf eine spannende Mittsommernacht und hoffentlich auf den Sieg, der heute vorausgesagt wurde.
1: Okay, also sagt Jörg Junold vom Zoo Leipzig. Sind wir mal gespannt, wie es jetzt wirklich ausgeht.
0: Ja,
1: ne?
0: Es gehört bei den Aras, die Sturmvögel waren bisher immer schon, mal gucken.
1: Die Weibchen.
0: Also, ne? Wir sind gespannt. Wie gesagt, in 12 Stunden wissen wir schon ein bisschen mehr. Heute Abend das zweite Spiel der deutschen Mannschaft, 22 Uhr. Geht's los.
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11: Ja, dann nochmal einen schönen Samstag und schönes Wochenende für Sie. Und hier und da sind schon ein paar Gewitter unterwegs. Und da, wo sie sind, da ziehen sie dann hoffentlich bald wieder weg.
12: Ja,
11: und
12: beim Jan sind sie jetzt übrigens auch.
11: Beim Jan,
12: wir hatten ja vorhin Leipziger Osten.
11: Ja, siehste,
12: jetzt ist siehste. Es da. Also,
11: okay, und ja, also überhaupt Westsachsen ist jetzt so die erste Station, wo es ankommt oder angekommen ist. Zieht weiter, wie gesagt, und kann dann wirklich im Verlauf des Tages überall mal passieren. Dann einfach ein bisschen aufpassen und kurz abwarten. Und dann reißt es wahrscheinlich dann auch wieder auf. Auch am Abend übrigens, Micha hat gesagt, dass die Wahrscheinlichkeit relativ groß ist, dass sich das alles zum Abend hin wieder beruhigt. Es ist nicht sicher, es kann trotzdem lokal immer was passieren, ja, dass sich dann doch nochmal die Quellwolken so auftürmen und da was rauskommt. Aber die Wahrscheinlichkeit ist hoch, dass wir heute 22 Uhr einigermaßen Ruhe haben. Beim Fußball gucken dann eben. Ja, also für alle, die das gerne draußen möchten. Und es wird ja auch so unfassbar viel gefeiert an diesem Wochenende in Sachsen. Ganz viele Feste, also wir drücken euch die Daumen, dass ihr da einigermaßen heil durchkommt.
12: So, jetzt schauen wir zu den Straßen. Da ist einiges los. A4 Chemnitz Richtung Dresden zwischen Wildermann und Hellerau. Fahrzeugteile auf der Autobahn. A4 Chemnitz Richtung Erfurt zwischen Schmölln und Rönneburg hat es einen Unfall gegeben. Defektes Fahrzeug, mittlere Spur. Überall liegen Fahrzeugteile. Also da bitte aufpassen. Die Unfallstelle ist dort auch noch nicht abgesichert. Dann haben wir eine Meldung von der A13 Richtung Berlin zwischen Marsdorf und Thiendorf. Der Stau wird immer länger. Mittlerweile jetzt schon eine gute halbe Stunde, dass da länger dauert. Dann B6 zwischen Deuben und dem Abzweig nach Altenbach. Auch hier hat es einen Unfall gegeben. Die B6 ist dort im Moment voll gesperrt. Und Blitzer stehen auf der Wilhelm-Franke-Straße in Dresden. Da steht der Superblitzer. Mhm. Dann Gersdorf-Siedlerweg, Permoser-Straße stadteinwärts in Leipzig und auf der Kurz-Eisner-Straße.
11: Okay, also bitte vorsichtig fahren, gerade bei dem Wetter. das ist, glaube ich, wirklich signifikant. Da schwindet die Aufmerksamkeit ein bisschen im Verkehr.
12: Ja, auch wenn es so heiß ist, da muss man gucken.
11: Echt viel.
12: Ja.
11: Also schön aufpassen.
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11: In deinen offenen Haaren. Ich will einmal noch schlafen. Schlafen bei dir. Kennst du das? Also noch steht.
15: Oh mein Gott. Ich bin geschockt. Und auch amüsiert.
11: Weil ich keine Ahnung haben. Ja, Philipp Poisel, der...
12: Du meinst Poisel?
11: Poisel?
12: Poisel?
11: Poisel, ich weiß gar nicht, wie der ausgesprochen hat. Poisel?
12: Poisel.
11: Poisel. Poisel.
12: Nein.
11: Der Philipp Poisel, der vorgestern Geburtstag hatte, genau, und heute in Sachsen ist. Beziehungsweise
12: Schloss Klaffenbach und heute in der Jungen Garde in Dresden.
11: Alles klar. Naja, wie gesagt, wir drücken die Daumen, dass es mit dem Wetter klappt. Und jetzt schauen wir es bei Mahlzeit. Ja. Schönen Samstag, schönes Wochenende, kurz vor 12.
12: Schönes Wochenende.
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2: Geht los?
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2: Ja, ich rede mit mir selbst.
1: Ja.
2: Ich habe noch gar keine Tröte hier im Studio. Das müssen wir uns mal besorgen, Micha. Ja, so Tröte hier, so Wuvusela irgendwie so. Schland. Wir sind immer auf der Suche nach spannenden Themen. Sie müssen sich das vorstellen, wir stehen ja sehr früh auf. Ich bin ja praktisch dann schon morgens um 2 unterwegs. Wie so eine kleine Biene. Ja, fliege ich so von Blüte zu Blüte, sauge jedes Mal ein bisschen Honig und dann, zack, habe ich so ein paar Themen für den Morgen.
4: Aha.
2: So wie die... Die Biene, den Honig saugt.
4: Früh um zwei,
2: natürlich.
4: Schwirrst du rum,
2: geh
4: so
2: über
4: wie
2: die Wiesen.
4: Biene, ja. Und saugst den Honig.
2: Und da fällt mir doch ein, wir sollten gleich mal über Fußball reden. Ist mir dann eingefallen.
4: Ach,
2: heute
4: na
2: Morgen.
4: Das war ja ergiebig, ja. Dein Flug. Gut.
5: Fußball. Also ehrlich gesagt, das interessiert mich nicht.
2: Ich habe irgendwo gelesen, bei Facebook oder bei Insta, irgendwo hat jemand geschrieben, als die Meldung kam, dass Elon Musk Billionär ist. Und da fragt jemand, wie Billionär? Ist das jetzt ein Fan von Bill Kaulitz oder was?
6: Das ist nicht dein Ernst.
2: Ja, hab ich gelesen. Junge. Bei IKEA darfst du ab sofort deinen Hund mitnehmen.
6: Ach, das finde ich aber
2: schön. Und zwar in allen deutschen Filialen Hunde erlaubt.
6: Das kann ja lebensverändernd sein für manche.
2: Ja.
6: Da läuft man mit Klein Waldo durch und der sucht sich selber mal sein Kissen aus.
2: So ist es.
6: Ja. Ja.
2: Und da gibt es ja auch das Restaurant. Und da, wie heißt das? Köterbullar. Ich könnte noch Köterbullar. Hat jetzt angeboten.
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10: Mit Dorit Kreller. Guten Tag. Protest an der Medizin-Uni Lausitz Karl-Thiem in Cottbus. Die Gewerkschaften Verdi und der Marburger Bund haben die Klinikbeschäftigten für Montag zu einer aktiven Mittagspause aufgerufen. Von 12.30 Uhr bis 13.30 Uhr sollen Ärzte und Pflegekräfte gegen das geplante GKV-Beitragsstabilisierungsgesetz der Bundesregierung demonstrieren. Hintergrund ist eine zeitgleiche Anhörung im Gesundheitsausschuss des Bundestages. Der Protest in Cottbus soll ein Signal aus der Lausitz gegen die geplante Krankenhausfinanzierung nach Berlin senden. Autobahnpiraten haben auf der A4 zugeschlagen. Sie holten eine Palette mit GPS-Modulen aus einem LKW-Anhänger. Der Fahrer, der eine nächtliche Rast auf dem Parkplatz Rödertal eingelegt hatte, sah noch, wie ein schwarzer Renault Trafic in Richtung Görlitz davonfuhr. Die Beute hat einen Wert von mehr als 70.000 Euro. Ermittlungen wurden aufgenommen. An der berufsorientierenden Oberschule Spremberg haben 8 Zehntklässler das neue Wahlpflichtfach Feuerwehrmachtschule mit Bravour abgeschlossen. In der praktischen Abschlussprüfung bekamen sie ausnahmslos die Noten 1 und 2. Über 2 Jahre wurden sie von erfahrenen Ausbildern der Freiwilligen Feuerwehr in Theorie und Praxis geschult. Knut Michael Kunoth.
11: Die Schüler beherrschen nun die Grundkenntnisse im Retten, Löschen, Bergen und Schützen. Damit haben sie die offizielle Truppmann-Grundausbildung in der Tasche und dürfen ab sofort am echten Einsatzdienst teilnehmen. Die Urkunden werden am 3. Juli feierlich mit den Abschlusszeugnissen übergeben. Bürgermeisterin Christine Herntier lobte das Durchhaltevermögen der Jugendlichen.
10: Die Bundesregierung lädt an diesem Wochenende zum Tag der offenen Tür. Sie will einen Blick hinter die Kulissen des Regierungsbetriebs ermöglichen und mit Bürgern ins Gespräch kommen. Dabei werden Kanzler Merz und fast alle Minister in Bürgerdialogen Fragen beantworten. Die Türkei ist bei der Fußball-WM in Nordamerika vorzeitig ausgeschieden. Das Team um Superstar Arda Güler verlor 0:1 gegen Paraguay und hat keine Chance mehr aufs Weiterkommen. Vorher hatte Brasilien gegen Haiti 3:0 gewonnen. Marokko besiegte Schottland 1:0 und die USA gewannen 2:0 gegen Australien. Die deutsche Nationalmannschaft spielt heute um 22 Uhr unserer Zeit gegen die Elfenbeinküste.
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13: Es gibt aktuell eine amtliche Warnung vor starkem Gewitter. Machen Sie also bitte im Moment besonders vorsichtig und das kann den ganzen Nachmittag so weitergehen. Es ist zwar viel Sonne dabei, allerdings bilden sich auch kräftige Quellwolken und da können sich dann regional Schauer und Gewitter entwickeln, die kräftig ausfallen können und unwetterartig sein können. Dazu ist es sehr schwül, warm heute, die Topwerte zwischen 27 und 35 Grad stellenweise. Morgen am Sonntag viel Sonne, später dann auch Quellwolken. Im Bergland sind dann vor allem morgen einzelne Schauer und Gewitter möglich. Ansonsten ist es meist trocken im flachen Land. Morgen ebenfalls sommerliche Höchsttemperaturen bis 32 Grad. Hallo auf die Straßen, Grüße zu Ihnen ins Auto. A4 Chemnitz Richtung Erfurt zwischen Schmölln und Ronneburg. Stop and go plus 10 Minuten. Grund ist dort ein Unfall. Mittlere und linke Spur sind dort gesperrt. A9 Leipzig Richtung Berlin zwischen Halle und der Raststätte Köckern Ost. Ein Unfall auf der linken Spur. Aktuell Vollsperrung dort. Außerdem A9 Nürnberg Richtung Leipzig in Höhe Eisenberg. Defekter LKW auf der Standspur. A13 Dresden Richtung Berlin zwischen Marsdorf und Tiendorf. 2 Kilometer Stau. B6 Wurzen Leipzig zwischen Däuben und dem Abzweig nach Altenbach. Vollsperrung nach einem Unfall. Und Stadtverkehr Leipzig. August-Bebel-Straße in Höhe Kurt-Eisener-Straße. Da ist in beiden Richtungen die Ampelanlage außer Betrieb. Kommen wir zu den Blitzern. Die stehen aktuell in Gersdorf, Siedlerweg, der Superblitzer, Leipzig, Permoser Straße stadteinwärts und Kurt-Eisener Straße Richtung Grünau. Außerdem in Dresden, Wilhelm-Franke-Straße, der Superblitzer und A9 Leipzig Richtung Berlin am Rasthof Köckern. Wenn das noch nicht alles war, dann rufen Sie gerne kostenlos an. Wenn Sie noch was gesehen haben, Staus, Blitzer, andere Störungen, dann einfach anrufen kostenlos 03x800 und die 4 oder über WhatsApp melden. Die Nummer steht auf unserer Website.
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13: Wir sind live an diesem Samstagmittag, versorgen Sie mit allem, was wichtig ist, haben natürlich die Gewitterlage im Auge, bereiten Sie natürlich auf das zweite Gruppenspiel der deutschen Nationalmannschaft bei der Fußball-WM heute Abend gegen die Elfenbeinküste vor und haben natürlich auch jede Menge toller Musik dabei. Gleich die 90er mit La Bouche, Sweet Dreams und wir starten mit Shabuzi um genau 4 Minuten vor um 12. Schönen Samstag, hi hi.
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0: frisch. Holly Humberstone und Love Somebody. Damit ein ganz entspanntes Wochenende. Einen schönen Samstagmittag mit uns. 6:06.
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2: Diese Hitze. Beim Kochen wird es gleich nochmal wärmer in der Küche. Eine Alternative sind kalte Suppen. Und sie haben einen klaren Vorteil, denn kalte Suppen bestehen vorwiegend aus frischem Gemüse und Wasser, mehr nicht. Als Grundrezept gilt, dass frische Gemüse, also Erbsen, Tomaten, Gurken, Porree, es geht aber auch Kohlrabi und dazu noch Melone, all das mit dem Stabmixer und reichlich Salzwasser oder Brühe fein pürieren, mit Joghurt oder Kokosmilch verfeinern und je nach Gemüsesorte noch mit Chili, Muskat, Pfeffer oder Paprika würzen. 1 bis 2 Stunden in den Kühlschrank damit und fertig.
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0: Wir haben 10 Minuten vor halb eins. Endlich Wochenende. Ich bin Marcel Wenzke. Freue mich, dass Sie bei uns sind an diesem heißen Samstagmittag. Wir checken gleich mal die aktuelle Wetterlage. Da wird ja vor heftigen Gewittern gewarnt. Wir bringen Sie da gleich auf den aktuellen Stand. Und in der nächsten halben Stunde gibt's ganz neue, frische Musik unter anderem. Das ist Teddy Swims mit seiner ganz neuen Single Mr. Know It All. Das und noch ganz viel mehr in der nächsten halben Stunde.
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0: Nach dem 7:1 Sieg gegen Curaçao will Deutschland bei der Fußballweltmeisterschaft einen weiteren Schritt in Richtung K.O.-Runde gehen. Dafür soll ab 22 Uhr unserer Zeit ein Sieg gegen die Elfenbeinküste gelingen. Pia Wegner mit den Details.
9: Mit der Elfenbeinküste wartet im zweiten WM-Gruppenspiel eine schwierigere Aufgabe aufs DFB-Team als mit Auftaktgegner Curaçao. Die Ivorer haben in der WM-Vorbereitung 2:1 gegen Topfavorit Frankreich gewonnen und auch zum Start ins Turnier gab es einen Sieg, ein 1:0 gegen Ecuador. Außerdem haben sie Bundesliga-Shootingstar Jan Diomonde von RB Leipzig in ihren Reihen.
0: Danke Pia. Die Türkei ist bei der Fußball-WM in Nordamerika vorzeitig ausgeschieden. Das Team um Superstar Arda Güler verlor 0:1 gegen Paraguay und hat keine Chance mehr aufs Weiterkommen. Vorher hatte Brasilien gegen Haiti 3:0 gewonnen, Marokko besiegte Schottland 1:0 und die USA gewannen 2:0 gegen Australien.
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0: Es können sich heute Nachmittag kräftige Quellwolken entwickeln und dadurch sind Schauer und Gewitter möglich, die örtlich kräftig ausfallen können und unwetterartig sein können. Es ist schwül warm heute Nachmittag, die Höchsttemperaturen im Tiefland bis zu 35 Grad, in den höheren Lagen im Erzgebirge bis zu 27 Grad. Morgen am Sonntag ist viel Sonne dabei, später im Laufe des Tages auch wieder dichtere Quellwolken. Allerdings morgen nur im Bergland einzelne Schauer und Gewitter, sonst ist es meist trocken. Ebenfalls bei Topwerten von 32 Grad morgen. Hallo auf die Straßen A9 Leipzig Richtung Berlin zwischen Wiedemar und Bitterfeld-Wolfen. 1 Kilometer Stau plus 22 Minuten. A9 Leipzig Richtung Berlin, außerdem zwischen Halle und der Raststätte Köckern-Ost ein Unfall auf der linken Spur, dort Vollsperrung Richtung Berlin. A9 Nürnberg Richtung Leipzig in Höhe Eisenberg, defekter LKW auf der Standspur. Dann haben wir die B6 Wurzen Leipzig zwischen Deuben und dem Abzweig nach Altenbach, Vollsperrung nach einem Unfall. Und Stadtverkehr Leipzig, August-Bebel-Straße in Höhe Kurt-Eisener-Straße, da ist in beiden Richtungen die Ampelanlage außer Betrieb. Die Blitzer stehen in Dresden, Wilhelm-Franke-Straße, der Superblitzer, in Gersdorf, Siedlerweg ebenfalls Superblitzer, dann Leipzig, Kurt-Eisener-Straße Richtung Grünau und A9 Leipzig Richtung Berlin am Rasthof Köckern. Wenn Sie noch was sehen unterwegs an Staus oder Blitzern, dann rufen Sie gerne kostenlos an bei uns 03x800 und die 4 oder Sie melden es über WhatsApp. Die Nummer steht auf unserer Website.
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0: Live und in Farbe komplett im WM-Outfit heute, auch im pinken Auswärtstrikot, also für die deutsche Nationalmannschaft. Sollte das ausreichen, dass das heute Abend gegen die Elfenbeinküste klappt? Wir haben alle sportlichen Infos heute Nachmittag für Sie und natürlich jetzt auch tolle Musik. Wir haben gleich Lenny Kravitz dabei aus den 2000ern, Stillness auf Art. Und wir starten jetzt mit Alan Walker und Faded um genau 5 Minuten vor 12:30. Schönes Wochenende. Hi, hi.
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0: Es ist 7:07. Schönes Wochenende.
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0: ist der Sommer. Am Samstagmittag, 3:45 bei einem Blitzeinschlag während eines Sportfests in Rastatt sind 9 Menschen verletzt worden, einer davon schwer. Wir haben gleich alle Themen dieses Tages für Sie in unseren Nachrichten um 10:01.
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2: Mit Oliver Heinze, guten Tag. Für den zweijährigen Emilio aus der Oberlausitz wird dringend ein passender Stammzellspender gesucht. Der Junge leidet an einer seltenen Immunschwächeerkrankung und wird an der Uniklinik Dresden behandelt. Ohne eine geeignete Therapie sind seine Heilungschancen sehr gering. Matthias Zilch.
3: Deshalb finden heute mehrere Typisierungsaktionen statt. Unter dem Motto Stäbchen rein, Spender sein, können sich potenzielle Stammzellenspender registrieren lassen. Möglich ist das heute bei der Schweidnitzer Trackernacht in Kottmar. Weitere Aktionen sind für den 23. Juni geplant. Von 10 bis 18 Uhr im Therapiezentrum im Landmannsheim in Oberoderwitz sowie von 8.30 Uhr bis 18 Uhr an den Standorten der Landkreisverwaltung Bautzen in Bautzen, Kamenz und Hoyerswerda.
2: Protest an der Medizin-Uni Lausitz, Karl-Team in Cottbus. Die Gewerkschaften Verdi und der Marburger Bund haben die Klinikbeschäftigten für Montag zu einer aktiven Mittagspause aufgerufen. Von 12.30 Uhr bis 13.30 Uhr sollen Ärzte und Pflegekräfte gegen das geplante GKV-Beitragsstabilisierungsgesetz der Bundesregierung demonstrieren. Hintergrund ist eine zeitgleiche Anhörung im Gesundheitsausschuss des Bundestags. Der Protest in Cottbus soll ein Signal aus der Lausitz gegen die geplante Krankenhausfinanzierung nach Berlin senden. Mit 34,9 Grad ist gestern in Bad Muskau und Klitschen bei Torgau die höchste Temperatur in Sachsen gemessen worden. Der Juni-Rekord von 2022 wurde aber nicht erreicht. Viertheißester Ort war Hoyerswerda mit 34,3 Grad. Das geht aus einer Bilanz des Deutschen Wetterdienstes hervor. Bei einem Güterzugunfall in München ist ein Mensch ums Leben gekommen. Das teilte die Polizei mit. Nähere Angaben zu dem oder der Toten machte sie nicht. Aus bislang ungeklärten Gründen waren in der Nacht zwei Güterzüge beim Rangieren auf einer Brücke zusammengestoßen. Durch die Kollision fielen zwei Waggons die Brücke hinunter und blieben auf der Straße liegen. US-Präsident Trump hat die von Katar geschenkte Boeing 747 als neue Präsidentenmaschine vorgestellt. Das Golfemirat hatte ihm den Jumbojet im vergangenen Jahr geschenkt, trotz scharfer Kritik und Korruptionsvorwürfen. Trump selbst zeigte sich begeistert. Die vorherige Air Force One sei rund 35 Jahre alt gewesen.
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4: Es ist gerade eine Schauer- und Gewitterzelle westlich von Riesa unterwegs und heute Nachmittag können sich immer wieder kräftige Quellwolken bilden. Regional entwickeln sich dann Schauer und zum Teil kräftige Gewitter. Das kann wirklich unwetterartig sein, also machen Sie bitte unbedingt vorsichtig heute. Es ist schwül heiß, die Topwerte bis 35 Grad im flachen Land, im Erzgebirge bis zu 27 Grad heute. Morgen der Sonntag, da ist es oft sonnig, später müssen wir dann auch wieder mit Quellwolken rechnen. Allerdings sind Schauer und Gewitter wohl nur im Bergland morgen möglich. Ansonsten ist es meist trocken, bei Temperaturen von 26 bis 32 Grad. Hallo auf die Straßen, Grüße ins Auto. A9 Nürnberg Richtung Leipzig in Höhe Eisenberg, defekter LKW auf der Standspur. Dann A9 Richtung Berlin zwischen der Auffahrt Halle und der Raststätte Köckern-Ost, ein Unfall auf der linken Spur, dort ist die Auffahrt blockiert. A13 Dresden Richtung Berlin zwischen Lübbenau und Freiwalde ist die linke Spur gesperrt. Der Asphalt bläht sich dort auf. Es ist die Geschwindigkeit auf 30 km/h begrenzt. Aktuell staut es sich. A14 Halle Richtung Leipzig zwischen Rastplatz Kabelsketal West und Gröbers Reifenteil auf der linken Spur. A14 Leipzig-Nossen zwischen Döbeln Nord und Döbeln Ost in beiden Richtungen Rehe auf der Fahrbahn. Vorsicht! Dann haben wir die B6 Wurzen Leipzig zwischen Deuben und dem Abzweig nach Altenbach. Vollsperrung nach einem Unfall und Stadtverkehr Leipzig. August-Bebel-Straße in Höhe Kurt-Eisener-Straße ist in beiden Richtungen die Ampelanlage außer Betrieb. Die Blitzer stehen in Dresden, Wilhelm-Franke-Straße der Superblitzer, genauso wie in Gersdorf, dort auf dem Siedlerweg. Limbach-Oberfrohna, Chemnitzer Straße am Ortsausgang Richtung Rabenstein und A9 Leipzig Richtung Berlin am Rasthof Köckern. Wenn Sie noch mehr entdecken sollten, bitte kostenlos anrufen bei uns. 03x800 und die 4 oder gern auch über WhatsApp melden. Dankeschön und gute Fahrt für Sie.
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4: Wir sind live an diesem Samstagnachmittag. Es ist der 20. Juni. Heute Abend das Spiel Deutschland-Elfenbeinküste bei der Fußball-WM in Nordamerika. Wir haben alle Infos in dieser Stunde für Sie und wir starten jetzt mit Linkin Park und Lost um genau 5 Minuten vor Mainz. Schönen Samstag. Hi, hi.
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0: Es ist 10:50. Endlich Wochenende. Ich bin Marcel Wenzke. Wir haben in der nächsten halben Stunde das WM-Update dabei, damit Sie mitreden können. Alles, was heute wichtig ist, auch was die deutsche Fußballnationalmannschaft angeht, machen wir gleich. Und musikalisch haben wir auch WM dabei. Und ich lieb's einfach. Das ist die offizielle Hymne. David Guetta, dann mit der großartigen Stimme von Andrea Bocelli. Megan Thee Stallion ist dabei und EJ und DNA heißt diese Hymne und die haben wir in der nächsten halben Stunde in voller Länge mit dabei.
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0: Wir schämen uns, wir bitten unser Volk um Entschuldigung. Das sind die Worte vom türkischen Starspieler Arda Güler nach dem WM aus. Nach der 0:1 Pleite gegen Paraguay ist schon jetzt klar, dass die Türken nach der Gruppenphase wieder nach Hause fahren. Zuvor hatte es ja schon Haiti erwischt. Ist die Sicherheit der DFB-Spieler im WM-Quartier gewährleistet? Diese kuriose Frage gab es für Julian Nagelsmann bei der Abschlusspressekonferenz vor dem Elfenbeinküste-Spiel. Hintergrund: offenbar wurde eine Schlange auf dem Gelände gesichtet. Nagelsmanns Antwort: es war eine große Anaconda. Das war aber natürlich nur ein Scherz. Was vom Spiel heute zu erwarten ist, das gibt's gleich kurz nach 13:30. Und jetzt noch eine Meldung vom FC Erzgebirge Aue. Die Veilchen basteln am Regionalligakader. Mit Devin Angleberger gibt es eine Neuverpflichtung für das defensive Mittelfeld. Angleberger kommt aus Schweinfurt ins Erzgebirge.
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0: Ach. aktuell zieht eine Unwetterzelle direkt über Riesa hinweg und heute Nachmittag müssen wir immer wieder mit Schauern und Gewittern rechnen, die zum Teil kräftig ausfallen können und Unwetter bringen können. Dann bilden sich immer wieder kräftige Quellwolken und dann kann sich das dann eben entladen. Schwülwarm ist es heute Nachmittag, die Temperaturen im flachen Land bis zu 35 Grad. In den höheren Lagen im Erzgebirge werden um 27 Grad erreicht. Morgen am Sonntag gibt's viel Sonne, dann sind allerdings auch im Laufe des Tages ein paar Quellwolken möglich. Einzelne Schauer und Gewitter, vor allem im Bergland morgen. Ansonsten ist es größtenteils trocken, bei ebenfalls Topwerten von bis zu 32 Grad. Hallo auf die Straßen A9 Richtung Berlin zwischen der Auffahrt Halle und der Raststätte Köckern-Ost. Ein Unfall auf der linken Spur, die Auffahrt ist blockiert. A13 Dresden Richtung Berlin zwischen Lübbenau und Freiwalde ist die linke Spur wegen Straßenschäden gesperrt. Dort bläht sich der Asphalt auf, aktuell dort 30 km/h Höchstgeschwindigkeit. A14 Leipzig-Nossen zwischen Döbeln-Nord und Döbeln-Ost in beiden Richtungen, da sind Rehe unterwegs, Vorsicht. Außerdem A14 Dresden Richtung Leipzig zwischen Döbeln-Ost und Döbeln-Nord verlorene Ladung, genauso wie auf der A72, dort Plauen Richtung Zwickau in Höhe Treuen liegt eine Holzpalette auf der Autobahn, Vorsicht. Dann die B6 Wurzen-Leipzig zwischen Deuben und dem Abzweig nach Altenbach, Vollsperrung nach einem Unfall. Und Stadtverkehr Leipzig, August-Bebel-Straße in Höhe Kurt-Eisner-Straße, da ist die Ampelanlage in beiden Richtungen außer Betrieb. Die Blitzer stehen in Dresden, Wilhelm-Franke-Straße, der Superblitzer, in Gersdorf, Siedlerweg, auch der Superblitzer. Dann haben wir einen in Limbach-Oberfrohna, Chemnitzer Straße, am Ortsausgang Richtung Rabenstein. In Chemnitz auf dem Südring Richtung Zwickauer Straße, in der Baustelle kurz vor der Abfahrt Annaberger Straße, dort bei Tempo 50. Dann steht immer noch der Blitzer auf der B169 in Plessa Richtung Lauchhammer, ist uns gerade nochmal gemeldet worden. Und auf der A9 Leipzig Richtung Berlin am Rasthof Köckern. Und wenn das noch nicht alles war, weil Sie noch was gesehen haben, dann rufen Sie gerne kostenlos an bei uns 03x800 und die 4.
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0: Live und in Farbe an diesem Samstagnachmittag. Ich freue mich, dass Sie sich für uns entschieden haben. Wir haben gleich Regan Bowman und Rihanna dabei. Außerdem eben auch die Fußball-WM-Hymne von David Guetta und unter anderem Andrea Bocelli. DNA, da freue ich mich sehr drauf. Sie sich hoffentlich auch. Und jetzt machen wir uns einen entspannten Samstagnachmittag. Hi, hi.
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0: Heute Abend um 22 Uhr heißt es Deutschland gegen die Elfenbeinküste. Spiel 2 für die Nationalmannschaft bei dieser WM. Der größte Unterschied zum Auftakt gegen Curaçao, der Gegner hat Express-Tempo, so Antonio Rüdiger.
3: Es sind halt schon D-Züge, ne? Und sie lieben das 1 gegen 1 und vor allem auch, was das Klima angeht, sind die Jungs es gewohnt, in solchen Verhältnissen zu spielen.
0: Wobei, so warm wird es in Toronto nicht werden. 23 Grad werden zum Anstoß erwartet. Einer ragt bei den D-Zügen der Elfenbeinküste besonders heraus. Jan Dumondé, 19 Jahre alt, in dieser Saison Rookie des Jahres in der Bundesliga bei RB Leipzig. Beim 1:0 gegen Ecuador bereits Man of the Match. Kapitän Joshua Kimmich ist beeindruckt.
4: Ja, hat natürlich eine brutale Entwicklung genommen. Also ich glaube, vor einem Jahr hat den kaum jemand gekannt. Der hat eine überragende Saison gespielt, sehr spektakuläre Leistungen gebracht. Ich glaube gerade, sein Dribbling ist schon außergewöhnlich. Er hat natürlich ein krasses Tempo, ist schon sehr, sehr schnell unterwegs. Tolle Entwicklung, sehr, sehr guter Spieler.
0: Deutschland ist dennoch klarer Favorit. Nach dem 7:1 zum Auftakt hat die Mannschaft von Bundestrainer Julian Nagelsmann Rückenwind. Gibt's den zweiten Sieg, ist die K.O.-Runde erreicht.
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0: Und jetzt gibt's die offizielle WM-Hymne von David Guetta und unter anderem Andrea Bocelli. Hier ist DNA und ich mache jetzt ganz laut.
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0: Es ist 2:45. Die Bundesregierung lädt an diesem Wochenende zum Tag der offenen Tür. Und wir haben gleich alle Themen dieses Tages für Sie in unseren Nachrichten um 2:10.
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3: Mit Oliver Heinze, guten Tag. Nach dem Absturz eines Fensters an der Spreegalerie in Cottbus müssen sich Autofahrer und Fußgänger zu Wochenbeginn auf Einschränkungen einstellen. Auf der Karl-Marx-Straße steht Richtung Norden nur eine Spur zur Verfügung. Es wird empfohlen, über den Mittleren Ring auszuweichen. Auch die Tiefgaragenausfahrt wurde auf die Berliner Straße verlegt. Ursache für den Unfall gestern Nachmittag könnte die Hitze sein. Sie hat offenbar den Kleber gelöst. Verletzt wurde niemand. An der berufsorientierenden Oberschule Spremberg haben 18 Klässler das neue Wahlpflichtfach Feuerwehr macht Schule mit Bravour abgeschlossen. Über 2 Jahre wurden sie von erfahrenen Ausbildern der Freiwilligen Feuerwehr in Theorie und Praxis geschult. Die Schüler beherrschen nun die Grundkenntnisse im Retten, Löschen, Bergen und Schützen. Damit haben sie die offizielle Truppmann-Ausbildung in der Tasche und dürfen ab sofort am echten Einsatzdienst teilnehmen. Bei einem Blitzeinschlag auf einem Sportfest in Rastatt in Baden-Württemberg sind 9 Menschen verletzt worden. 6 von ihnen sind ins Krankenhaus gekommen. In Lebensgefahr schwebt niemand. Auch in Münsingen im Kreis Reutlingen hat ein Blitz eingeschlagen und eine Frau wurde leicht verletzt. Für heute rechnet der Deutsche Wetterdienst mit weiteren Gewittern, teils kräftig, vereinzelt auch als Unwetter. Die Radballer aus Großkoschen mischen schon seit vielen Jahren an der Spitze mit. Es ist die Radball-Hochburg in der Lausitz. Wie erklärt sich Christian Große vom RSV Großkoschen den Erfolg?
4: Grundsätzlich ist es immer so, wenn in Koschen ein Kind geboren wird, dann darf es erstmal beim Radball vorsprechen und gucken, ob es vielleicht für den Radball geeignet ist. Und erst dann wird entschieden, ob noch eine andere Sportart vielleicht gemacht werden kann.
3: Ob die Radballer vom RSV Großkoschen den Aufstieg in die erste Bundesliga schaffen, entscheidet sich bei einem Turnier heute Abend in der Seesporthalle. Los geht's um 18 Uhr. Nach dem 7:1-Sieg gegen Curaçao will Deutschland bei der Fußball-Weltmeisterschaft einen weiteren Schritt in Richtung K.O.-Runde gehen. Dafür soll ab 22 Uhr unserer Zeit ein Sieg gegen die Elfenbeinküste gelingen. Allerdings, die Ivora haben in der WM-Vorbereitung 2:1 gegen Titelfavorit Frankreich gewonnen und auch zum Start ins Turnier gab es einen Sieg. Außerdem haben sie Bundesliga-Shootingstar Ian Diamondé von RB Leipzig in ihren Reihen.
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6: Es ist viel Sonne dabei an diesem Samstagnachmittag. Allerdings bilden sich auch kräftige Quellwolken und lokal können sich dann Schauer und Gewitter entwickeln, die sich dann auch unwetterartig zeigen können. Der Satz hat keinen Sinn ergeben, oder? Ich fange vielleicht nochmal von vorne an. Also kräftige Quellwolken können sich bilden und damit müssen wir mit Schauern und Gewittern rechnen, die zum Teil wirklich sehr kräftig und unwetterartig sein können. Die Höchsttemperaturen dazu heute 27 Grad, in den höheren Lagen maximal, im flachen Land bis zu 35 Grad heute. Morgen ist viel Sonne dabei, dann allerdings später auch Quellwolken, im Bergland einzelne Schauer und Gewitter, sonst bleibt es meist trocken. Morgen dann bei Topwerten von 26 bis 32 Grad und der Start in die neue Woche sieht dann ähnlich aus. Hallo auf die Straßen A9 Richtung Berlin zwischen der Auffahrt Halle und der Raststätte Köckern-Ost. Ein Unfall auf der linken Spur. Die Auffahrt ist dort blockiert. A13 Dresden Richtung Berlin zwischen Lübbenau und Freiwalde ist die linke Spur wegen Straßenschäden gesperrt. Dort ist die Geschwindigkeit auf 30 km/h begrenzt. Der Asphalt bläht sich dort auf. A14 Leipzig-Nossen zwischen Döbeln-Nord und Döbeln-Ost. Vorsicht in beiden Richtungen Rehe auf der Fahrbahn. Außerdem A14 Dresden Richtung Leipzig zwischen Döbeln-Ost und Döbeln-Nord. Verlorene Ladung, mehrere Plastikteile liegen dort auf der Autobahn. A72 Plauen Richtung Zwickau in Höhe Treuen. Auch verlorene Ladung, dort ist es eine Holzpalette. Fahren Sie bitte vorsichtig. B6 Wurzen Leipzig zwischen Deuben und dem Abzweig nach Altenbach, Vollsperrung nach einem Unfall. Im Kreis Elbe-Elster zwischen Dabern und Großbaren ein Brand, dort ist die Polizei benachrichtigt, bitte einen großen Bogen drumrum machen. Und noch eine Meldung aus dem Stadtverkehr Leipzig, August-Bebel-Straße in Höhe Kurt-Eisener-Straße ist in beiden Richtungen die Ampelanlage außer Betrieb. die Blitzer. In Dresden, Wilhelm-Franke-Straße, der Superblitzer. In Gerstorf, Siedlerweg, ebenfalls der Superblitzer. Limbach-Oberfrohna, Chemnitzer Straße, am Ortsausgang Richtung Rabenstein. In Chemnitz, auf dem Südring Richtung Zwickauer Straße, in der Baustelle kurz vor der Abfahrt Annaberger Straße. Außerdem Chemnitz, B95 in Höhe Küchwaldring, statt einwärts der Blitzeranhänger. Und B169 in Plessa Richtung Lauchhammer. Sollten Sie noch mehr entdecken, dann bitte kostenlos anrufen bei uns. 03x800 und die 4. Dankeschön.
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6: Da sind wir live und in Farbe an diesem Samstagnachmittag. Willkommen. Wir haben gleich ganz tollen 90er-Sound dabei. Das sind die späten 90er gewesen. Moby, Why Does My Heart Feel So Bad? Und wir starten jetzt mit Two Colors, Safri Duo und Christus Randy. Hier ist Cynical um 4 Minuten vor 2. Schönen Samstag. Hi, hi.
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Gossip und Move in the Right Direction. Hier ist das Lieblingsradio am Samstagnachmittag. Es ist 2:09 und jetzt wird's emotional an diesem Samstagnachmittag. Wir reden über einen der größten Popsongs der späten 90er und wir reden über einen tragischen Verlust für die dazugehörige Band Sixpence None the Richer. Kiss Me war wirklich einer der prägenden Hits dieser Zeit und weltweit ein Riesenerfolg. Bei uns läuft er auch bis heute sehr erfolgreich. Und jetzt muss sich die Band von ihrem Bassisten verabschieden. Justin Carey ist tot. Der Musiker starb im Alter von nur 50 Jahren. In einem emotionalen Post auf Instagram schreibt die Sängerin der Band Lee Nash: Danke Justin, wir lieben dich für immer. Bitte schließt seine geliebte Linda in eure Herzen. Sie ist unsere Familie. Und weiter: Es hat nie jemanden wie Justin gegeben. Wie es heißt, war Justin Careys Tod eine dramatische Woche vorausgegangen. Der Bassist hatte offenbar vor einigen Tagen einen schwerwiegenden Schlaganfall erlitten, von dessen Folgen er sich ganz offenbar nicht mehr erholt hat. Also die Band Sixpence None the Richer trauert um ihren Bassisten und wir spielen jetzt ihren größten Hit, kam auch in den USA bis auf Platz 2 der Billboard-Charts. Hier ist Kiss Me.

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0: Hier ist das offizielle Sommerradio an diesem heißen Samstagnachmittag. Wir checken gleich aktuelle Wetter- und Straßenlage, haben dann gleich Sommersound dabei in der nächsten halben Stunde von Beagle Music Limited, Ice in the Sunshine, und wir haben auch ganz neue, frische Musik dabei. Save My Love heißt diese ganz neue Nummer von Kygo, Khalid und Griffin. Gibt's hier bei mir in der nächsten halben Stunde.
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0: Deutschlands bester Tennisspieler schlägt ab um 3 beim Rasenturnier in Halle, Westfalen auf. Im Halbfinale trifft Alexander Zverev auf den US-Amerikaner Taylor Fritz. Das zweite Spiel ist mit Daniel Altmaier gegen Francis Tiafoe, ebenfalls eine deutsch-amerikanische Begegnung. Sachsens beste Footballer stehen vor einer Hitzeschlacht. Die Dresden Monarchs empfangen ab um 4 die Kiel Baltic Hurricanes. Temperaturen von mehr als 30 Grad sind das eine. Und dann haben die Footballer ja auch noch diese etwa 7 Kilo schwere Ausrüstung an. Die Leipzig Lions haben in der GFL 2 dieses Wochenende Pause. Kommenden Samstag geht's zu Hause weiter gegen Krefeld. Haben Sie schon die Rudereinlage der norwegischen WM-Fans gesehen? Einer haut auf eine Trommel, alle anderen machen eine Ruderbewegung, synchron und rufen dabei was. Sieht lustig aus und geht gerade viral. Das norwegische Parlament hat jetzt genauso einen Gruß an seine Nationalmannschaft geschickt. Der Parlamentspräsident gibt den Takt vor und alle Abgeordneten, die rudern. Wäre doch auch mal eine schöne Idee für den Deutschen Bundestag.
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0: Es gibt aktuell eine amtliche Warnung vor starkem Gewitter für die Stadt Dresden und auch für den Kreis Meißen. Generell müssen wir heute Nachmittag immer wieder mit kräftigen Schauern und Gewittern rechnen. Die können wirklich unwetterartig ausfallen. Außerdem ist es sehr schwül warm heute Nachmittag. Die Temperaturen im flachen Land bis zu 35 Grad, in den höheren Lagen bis zu 27. Morgen am Sonntag viel Sonne, 9 bis 12 Sonnenstunden sind es insgesamt. Später sind einige Quellwolken möglich, das heißt einzelne Schauer und Gewitter sind inklusive, allerdings morgen wahrscheinlich nur im Bergland. Ansonsten bleibt es meist trocken. Die Temperatur morgen bei 26 bis 32 Grad, das fühlt sich örtlich drückend schwül an. Hallo auf die Straßen. Wir schicken Grüße zu Ihnen ins Auto. A13 Dresden Richtung Berlin. Zwischen Lübbenau und Freiwalde ist die linke Spur gesperrt wegen Straßenschäden. Die Geschwindigkeit ist dort auf 30 km/h begrenzt. Es staut sich aktuell. Der Asphalt bläht sich in diesem Bereich auf. A72 Plauen Richtung Hof. Zwischen Pirk und der Landesgrenze ein liegen gebliebenes Fahrzeug dort auf der Standspur. Im Kreis Elbe-Elster zwischen Dabern und Großbaren brennt es. Dann haben wir eine Meldung aus dem Kreis Oberspreewald-Lausitz und dem Kreis Dahme-Spreewald zwischen Rago und Lübben ein totes Tier auf der Fahrbahn. Noch eine Meldung aus dem Stadtverkehr Leipzig. August-Bebel-Straße in Höhe Kurt-Eisener-Straße in beiden Richtungen ist die Ampelanlage außer Betrieb. Die Blitzer stehen in Dresden, Wilhelm-Franke-Straße, der Superblitzer, genauso wie in Gersdorf. Dort ist er auf dem Siedlerweg zu finden. Limbach-Oberfrohna, Chemnitzer Straße, dort blitzt es am Ortsausgang Richtung Rabenstein. In Chemnitz auf dem Südring Richtung Zwickauer Straße in der Baustelle kurz vor der Abfahrt Annaberger Straße. Auch in Chemnitz auf der B95 in Höhe Küchwaldring statt einwärts. Es blitzt auf der B169 in Plessa Richtung Lauchhammer. Und ganz aktuell wird noch eine gemeldet in Leipzig-Engelsdorf, Hans-Weigel-Straße. In beiden Richtungen. Das, was Sie unterwegs entdecken an Staus oder Blitzern, können Sie uns jederzeit kostenlos melden. 03x800 und die 4. Dankeschön und Ihnen eine gute Fahrt.
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0: Live und in Farbe an diesem Samstagnachmittag. Wir gehen es ganz entspannt an, halten Sie auf dem Laufenden. Alles, was natürlich auch die Fußball-WM angeht. Heute Abend das zweite Gruppenspiel der deutschen Nationalmannschaft gegen die Elfenbeinküste. Sie verpassen nichts bei uns und tolle Musik haben wir sowieso dabei. Gleich Kings of Leon, Sex on Fire. Geht richtig ab. Davor starten wir mit Hall of Fame. Hier sind The Script und Will I Am um 3:05. Schönen Samstag. Hi, hi.
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1: 14.48 Uhr an diesem Samstag. Deutschland könnte heute vorzeitig den Einzug in die K.O.-Phase bei der Fußball-WM klarmachen. Im zweiten Gruppenspiel in Toronto geht es gegen die Elfenbeinküste. Alle Themen dieses Tages gleich in unseren Nachrichten um 10 vor 3.
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11: Mit Oliver Heinze, guten Tag. Kraftfahrer müssen in diesem Sommer im Kreis Görlitz mit weiteren Baustellen rechnen. Kurzfristig könne es neue Sperrungen geben, so Landratsamtsdezernent Thomas Rublack. Der Schwerpunkt liege im südlichen Teil, sagte er mit Blick auf den Breitband-Internetausbau. Aktuell wird an 17 Stellen im Landkreis Görlitz gegraben. Die afrikanische Schweinepest wird noch über längere Zeit ein Thema im Landkreis Görlitz sein. Davon geht Landrat Stefan Meyer aus. Seit dem erneuten Ausbruch der Seuche im März gibt es inzwischen über 80 Nachweise bei Wildschweinen. Hotspot sind die Königshainer Berge. Die Fallwildsuche wurde verstärkt. Jäger werden durch Drohnen und speziell geschulte Hunde unterstützt. Das reicht aber auf Dauer nicht aus. Meyer forderte vom Freistaat eine neue Strategie im Kampf gegen die Schweinepest.
12: Wir werden auch andere Ansätze, vor allem Biosicherheit bei den Schweinemastbetrieben, noch stärker forcieren müssen, weil wir eben auch feststellen, dass offensichtlich auch über die Luft oder durch andere Einträge das Virus verbreitet wird. Deswegen wird nicht alleine Zaunbau, was immer eine temporäre Maßnahme sein sollte, ausreichen. Und darüber gilt es, mit dem Freistaat zu sprechen, um eben die Nutztierhaltung zu schützen.
11: Kinder können auf dem Adolf-Damaschke-Platz in Spremberg wieder klettern und balancieren. Gestern wurde die neue Spielanlage freigegeben. Die Stadt hat 35.000 Euro investiert. Die alten Spielgeräte aus Holz waren wegen erheblicher Schäden im Winter 2025 demontiert worden. Die Anlage bietet ab sofort wieder sicheren Kletter-, Rutsch- und Balancierspaß für verschiedene Altersgruppen. Die USA und der Iran wollen Gespräche über ein Ende des Irankriegs in Gang bringen. Wie mehrere US-Medien berichten, ist der US-Unterhändler Witkoff auf dem Weg in die Schweiz, wo die erste Gesprächsrunde über ein mögliches Atomabkommen stattfinden soll. Die war eigentlich schon gestern angedacht gewesen, fand aber wegen erneuter gegenseitiger Angriffe zwischen der israelischen Armee und der pro-iranischen Hisbollah-Miliz im Libanon nicht statt. Die Türkei ist bei der Fußball-WM in Nordamerika vorzeitig ausgeschieden. Gegen Paraguay verloren die Türken trotz Überzahl mit 0:1. Heute bestreitet dann die deutsche Fußballnationalmannschaft ihr zweites Vorrundenspiel. Gegner in Toronto ist die Elfenbeinküste. Anstoß ist um 22 Uhr unserer Zeit.
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1: Es gibt eine amtliche Unwetterwarnung vor schwerem Gewitter mit Hagel aktuell für die Kreise Bautzen und Görlitz von jetzt an bis 16 Uhr. Und das kann überall in Sachsen den ganzen Nachmittag passieren, dass sich kräftige Quellwolken bilden und daraus sich dann Schauer und Gewitter entwickeln, die Unwetterpotenzial haben. Es ist sehr schwül heute. Die Höchsttemperaturen zwischen 27 und 35 Grad. Morgen gibt's viel Sonne an diesem Sonntag. Das ist der längste Tag des Jahres. Sommersonnenwende morgen und kalendarischer Sommeranfang. Es sind dann später Quellwolken möglich. Im Bergland einzelne Schauer und Gewitter, sonst größtenteils trocken. Morgen noch schwüler als heute, sehr drückend bei Topwerten von 26 bis 32 Grad morgen. Schauen wir auf die Straßen. Grüße ins Auto. A13 Dresden Richtung Berlin. Zwischen Lübbenau und Freiwalde ist die linke Spur wegen Straßenschäden gesperrt. Dort ist die Geschwindigkeit auf 30 km/h begrenzt. Der Asphalt bläht sich in dem Bereich auf. A72 Plauen Richtung Hof. Zwischen Pirke und der Landesgrenze liegen gebliebenes Fahrzeug dort. Dann Stadtverkehr Chemnitz, Zschopauer Straße, auf der Brücke ein Unfall mit 4 Autos, Polizei ist vor Ort, hat uns Marcel gemeldet, Dankeschön. Leipzig, August-Bebel-Straße in Höhe Kurt-Eisner-Straße, da ist in beiden Richtungen die Ampelanlage außer Betrieb. Und nochmal Leipzig, Karl-Liebknecht-Straße bis Peterstein-Weg zwischen Kochstraße und Wilhelm-Leuschner-Platz, Demonstration von jetzt an bis heute Abend 21 Uhr. Die Blitzer stehen B169 in Plessa Richtung Lauchhammer, Gersdorf, Siedlerweg, der Superblitzer, in Chemnitz auf dem Südring Richtung Zwickauer Straße, in der Baustelle kurz vor der Abfahrt Annaberger Straße, auch in Chemnitz auf der B95 in Höhe Küchwald, Ringstadt einwärts, Leipzig-Engelsdorf, Hans-Weigel-Straße in beiden Richtungen und Dresden-Wilhelm-Franke-Straße, das ist
13: der Superblitzer.
1: Und wenn Sie noch mehr entdecken, dann rufen Sie gerne kostenlos an bei uns 03x800 und die 4 oder Sie melden es über WhatsApp. Die Nummer steht auf unserer Website. Dankeschön und kommen Sie gut an.
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1: Live und in Farbe an diesem Samstag. Wir behalten natürlich die Unwettersituation bei uns im Freistaat im Blick. Machen Sie bitte besonders vorsichtig, damit nichts passiert. Dann bereiten wir Sie natürlich auf das WM-Spiel der deutschen Nationalmannschaft heute Abend gegen die Elfenbeinküste vor. Ich bin komplett im WM-Outfit heute, also es kann eigentlich nichts mehr schiefgehen. Und wir gucken gleich auf die angesagtesten Hits dieser Woche. Die Charts heute Abend mit Marc. Wir gucken gleich schon mal darauf voraus und starten jetzt erstmal mit Cyril und Stumbling In um 3:04. Schönen Samstag, hi hi.
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0: ganz frisch bei uns. Alex Warren und Fever Dream. Es ist Samstagnachmittag, der 20. Juni, der Tag vor dem längsten Tag des Jahres. Und was Sie nicht sehen können, hier im Hintergrund laufen natürlich schon die Vorbereitungen für die neue Chartshow. Heute Abend kurz vor 18 Uhr geht's los, bis 20 Uhr dann die heißesten Hits der Woche mit meinem lieben Kollegen Marc Matthew, der schon mittendrin steckt in den Vorbereitungen. Hallo lieber Marc, was hast denn du alles vor heute?
1: Hallo Marcel, grüß dich.
0: Hi.
1: Ja, Sommer- und WM-Hits habe ich heute Abend dabei, von Shakira zum Beispiel. So, und der zweite offizielle WM-Hit kommt ja von David Guetta, Andrea Bocelli und AJ.

0: Und ich stelle vor das neue Album von Miles Smith. Oh, macht alles Laune, oder?
1: Auf jeden Fall, mega.
0: Und neben den Neuerscheinungen die 25 erfolgreichsten Hits der Woche, ermittelt aus den Airplay, Download und Streaming Charts. Mal sehen, ob es da Bibi Rexha wieder geschafft hat. Zusammen mit Faithless, New Religion. Also heute Abend wieder die Charts.
1: Kurz vor 18 Uhr geht's los. Ich bin dabei, Sie sind dabei, Marc ist dabei und pst, Marc hat heute Geburtstag. Also seien Sie ganz besonders lieb zu ihm. Wir freuen uns dann auf die neue Chartshow nachher.
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0: Es ist 10 vor halb 4. An diesem Samstagnachmittag, an diesem schwülwarmen Samstagnachmittag, es gibt immer noch eine amtliche Unwetterwarnung vor schwerem Gewitter mit Hagel für Teile der Lausitz. Wir gucken gleich mal auf die aktuelle Wetter- und Straßenlage und machen dann in der nächsten halben Stunde unter anderem ganz neue, frische Musik an. Das ist ein Song, der ist wirklich sehr speziell, sehr schön und macht einfach großen Spaß. Kommt von Joe und heißt End of Beginning. Das und noch ganz viel mehr in der nächsten halben Stunde.
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3: In wenigen Minuten gibt's Frühstück für unsere Fußballnationalmannschaft. Wenn es bei uns jetzt gleich 4:30 ist, ist es in Toronto, Kanada 9:30 am Morgen. Nach dem Essen werden die Standards besprochen, also Freistoß und Co. Danach steht Aktivierung auf dem Plan. Ich würde es mal mit Körper und Kopf in Schwung bringen übersetzen. 22 Uhr ist Anstoß gegen die Elfenbeinküste. Was ist Ihr Tipp? Craig Zeman, das ist der Head Coach der Dresden Monarchs. Er sagt, klarer Sieg für Deutschland.
4: I believe that Germany wins 3-0.
3: 3-0, okay. Ich tippe auf ein 5-2 für Deutschland. Jetzt gleich sind die Footballer der Monarchs selbst dran. Ab um 4 im Dresdner Heinz-Steyer-Stadion gegen Kiel. Wohlgemerkt bei Ü30 Temperaturen.
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3: Und damit sind wir auch schon mittendrin im Thema. Die Topwerte nämlich bis zu 35 Grad heute fühlt sich alles schwül, warm und drückend an. Und es können kräftige Schauer und Gewitter entstehen in dieser Gemengelage heute Nachmittag. Wenn sich dann diese kräftigen Quellwolken gebildet haben, kann das Ganze Unwetterpotenzial haben bei eben diesen Höchsttemperaturen von 27 bis 35 Grad. Morgen sieht's ein bisschen entspannter aus, da ist viel Sonne dabei. Insgesamt bis zu 12 Stunden am längsten Tag des Jahres können wir also viele Sonnenstrahlen einsammeln. Allerdings ein paar Quellwolken sind auch mit dabei und vor allem im Bergland morgen einzelne Schauer und Gewitter. Größtenteils bleibt es aber trocken. Die Temperaturen morgen bis 32 Grad fühlt sich allerdings morgen noch schwüler und drückender an. Hallo auf die Straßen, wir haben die A13 Dresden Richtung Berlin. Zwischen Lübbenau und Freiwalde ist die linke Spur wegen Straßenschäden gesperrt. A72 Plauen Richtung Hof, zwischen Pirk und der Landesgrenze liegen gebliebenes Fahrzeug auf der Standspur. Stadtverkehr Chemnitz, Schopauer Straße auf der Brücke, ein Unfall mit 4 Autos, Polizei ist vor Ort. Und Stadtverkehr Leipzig, Karl-Liebknecht-Straße bis Peterssteinweg, zwischen Kochstraße und Wilhelm-Leuschner-Platz, Demonstration, mehrfach kurze Sperrungen bis 21 Uhr. Die Blitzer stehen in Gersdorf, Siedlerweg der Superblitzer, in Chemnitz B95, Höhe Küchwaldring statt einwärts, Leipzig-Engelsdorf, Hans-Weigel-Straße in beiden Richtungen und in Dresden Wilhelm-Franke-Straße der Superblitzer und außerdem Dresden am Eingang Bramstunnel statt einwärts. Wenn Sie mehr entdecken, bitte kostenlos anrufen. 03x800 und die 4. Dankeschön und kommen Sie gut an.
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3: Live und in Farbe an diesem Samstag. Bei vielen ist der Plan für heute Abend klar. Natürlich Fußball, Deutschland, Elfenbeinküste. Vielleicht suchen Sie aber noch eine Alternative und gucken generell, was Sie an diesem Wochenende anstellen können. Dann liefern wir ja gleich vielleicht den entscheidenden Tipp. Davor machen wir tolle Musik an. Taylor Swift, davor noch Timbaland und One Republic und jetzt Koschin um 4:04. Schönen Samstag. Hi, hi.
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0: ganz neu. Joe und End auf Beginning. Es ist eine Minute vor 3:15.
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0: Das ist ein heißer Samstagnachmittag, dieser 20. Juni. Und pünktlich zur Hitzewelle hat das Magazin Stern die besten Abkühlalternativen gesammelt, wenn man keinen Pool im Garten hat. Und das haben wir mal zum Anlass genommen, um die Top 5 Alternativen zum Abkühlen zu präsentieren, wenn man keinen Pool hat. Auf Platz 5, alle 22 Minuten Trinkpausen, Trinkpausen, Trinkpausen. Auf Platz 4, die Tiefkühlpizza vor dem Essen nicht backen. Auf Platz 3, von seinen Freunden im Kühlschrank einsperren lassen. Auf Platz 2, 10 Minuten in einer Dachwohnung, danach fühlen sich 35 Grad schön kühl an. Und auf Platz 1, der Top 5 Alternativen zum Abkühlen, wenn man keinen Pool hat, den Bofrost-Lieferanten bitten, dich ein paar Kilometer hinten mitfahren zu lassen.

0: 15.48 Uhr. Iran hat die erneute Schließung der Straße von Hormuz bekannt gegeben. Und wir haben gleich alle Themen dieses Tages für Sie in unseren Nachrichten um 10 vor 4.
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16: Mit Oliver Heinze, guten Tag. Lügen haben kurze Beine, das musste ein 22-jähriger Autofahrer feststellen. Über den Notruf hat er mitgeteilt, dass er von einem anderen Fahrzeug geschnitten und verunfallt sei. Nach Begutachtung des Fahrzeugs konnte allerdings ausgeschlossen werden, dass der 22-Jährige nicht selbst gefahren und ein anderes Fahrzeug an dem Unfall beteiligt war. Außerdem stellten die Beamten Alkoholgeruch bei dem 22-Jährigen fest. Der Führerschein wurde sichergestellt, der entstandene Sachschaden wurde mit etwa 10.000 Euro beziffert. Für den 2-jährigen Emilio aus der Oberlausitz wird dringend ein passender Stammzellspender gesucht. Der Junge leidet an einer seltenen Immunschwächeerkrankung und wird an der Uniklinik Dresden behandelt. Ohne eine geeignete Therapie sind seine Heilungschancen sehr gering. Matthias Zilch.
17: Deshalb finden heute mehrere Typisierungsaktionen statt. Unter dem Motto Stäbchen rein, Spender sein, können sich potenzielle Stammzellenspender registrieren lassen. Möglich ist das heute bei der Schweidnitzer Trackernacht in Kottmar. Weitere Aktionen sind für den 23. Juni geplant, von 10 bis 18 Uhr im Therapiezentrum im Landmannsheim in Oberoderwitz sowie von 8.30 Uhr bis 18 Uhr an den Standorten der Landkreisverwaltung Bautzen in Bautzen, Kamenz und Hoyerswerda.
16: Autobahnpiraten haben auf der A4 zugeschlagen. Sie holten eine Palette mit GPS-Modulen aus einem LKW-Anhänger. Der Fahrer, der eine nächtliche Rast auf dem Parkplatz Rödertal eingelegt hatte, sah noch, wie ein schwarzer Renault Trafic in Richtung Görlitz davonfuhr. Die Beute hat einen Wert von mehr als 70.000 Euro. Ermittlungen wurden aufgenommen. Bald endet der Tankrabatt. Danach sollte es auf jeden Fall neue Entlastungsmaßnahmen geben, finden 49% der Befragten in einer YouGov-Umfrage. Folgeentlastungen für tendenziell nicht angebracht halten dagegen 22% der Befragten. Der seit Anfang Mai geltende Tankrabatt soll nach dem Willen der schwarz-roten Koalitionsfraktionen im Juli nicht fortgesetzt werden. Die Bundesregierung lädt an diesem Wochenende zum Tag der offenen Tür. Interessierte können dabei hinter die Kulissen des Regierungsbetriebs schauen. Dazu gehören Hausführungen und Ausstellungen, Expertengespräche und Mitmachaktionen für Groß und Klein. Morgen stehen etwa Bundeskanzler Merz, Vizekanzler Klingbeil sowie Arbeitsministerin Baas und Außenminister Wadephul Rede und Antwort.
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0: Heute Nachmittag können sich immer wieder kräftige Schauer und Gewitter entwickeln. Wirklich mit Unwetterpotenzial. Machen Sie bitte schön vorsichtig und gucken Sie immer mal nach oben. Wenn sich da die kräftigen Quellwolken auftürmen, dann könnte es soweit sein. Sehr schwül heute Nachmittag. Höchsttemperaturen 27 bis 35 Grad. Morgen die Lage am Sonntag, am längsten Tag des Jahres, ein bisschen entspannter. Morgen um 10.24 Uhr ist dann offiziell und kalendarisch Sommeranfang im Bergland. Morgen einzelne Schauer und Gewitter. Ansonsten viel Sonne und es bleibt meist trocken. Allerdings ist es morgen gefühlt noch schwüler und drückender bei Temperaturen von 26 bis 32 Grad. Hallo auf die Straßen. A13 Dresden Richtung Berlin. Zwischen Lübbenau und Freiwalde ist die linke Spur gesperrt wegen Straßenschäden. Dort ist die Geschwindigkeit auf 30 km/h begrenzt. A72 Plauen Richtung Hof. Zwischen Pirk und der Landesgrenze liegen gebliebenes Fahrzeug. Chemnitz, Schopauer Straße auf der Brücke ein Unfall mit 4 Autos. Und Stadtverkehr Leipzig, Karl-Liebknecht-Straße bis Petersteinweg. Zwischen Kochstraße und Wilhelm-Leuschner-Platz Demonstration. Mehrfach kurze Sperrungen bis heute Abend 21 Uhr. Blitzer haben wir auch noch in Gersdorf, Siedlerweg, der Superblitzer, Leipzig-Engelsdorf, Hans-Weigel-Straße in beiden Richtungen, in Dresden, Wilhelm-Franke-Straße, der Superblitzer und außerdem Dresden-Eingang-Bramstunnel stadteinwärts. Sollte Ihnen noch mehr auffallen, dann rufen Sie gerne kostenlos an bei uns 03x800 und die 4. Dankeschön und kommen Sie gut an.
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0: Wir sind live an diesem Samstagnachmittag kurz vor 16 Uhr. Das heißt noch 6 Stunden bis 22 Uhr. Dann spielt Deutschland gegen die Elfenbeinküste. Davor gibt's am Abend noch 19 Uhr Niederlande, Schweden. Live im ZDF werde ich mir dann nach der Sendung auf dem Balkon ganz in Ruhe noch angucken. Und wir begleiten Sie erstmal durch diesen Nachmittag mit Wes und Alané. Das ist feinster Sommersound, haben wir gleich dabei. Davor starten wir mit Leonie und By Your Side. Es ist genau 5 Minuten vor 4. Schönen Samstag.
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0: The Greatest von Sia beim Lieblingsradio an diesem Samstag. Schön, dass Sie mit dabei sind.
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0: Bloß nicht die Hand vorm Mund halten beim Reden, sonst gibt es Rot. Haben Sie bestimmt mitbekommen, oder? Beim Spiel Türkei-Paraguay ist das Paraguay-Spieler Miguel Almirón passiert. Beim vermutlichen Trash-Talk mit einem Gegenspieler hatte er die Hand vorm Mund und flog vom Platz. Seit Ende April gilt diese Regel. Unseren Jungs ist das hoffentlich bekannt. 22 Uhr geht's los gegen die Elfenbeinküste. Gespielt wird in Toronto. Julian Nagelsmann freut sich auf das Spiel in Kanada.
3: Am Stadion wird es auf jeden Fall nicht liegen. Es ist ein schönes Stadion, offen. Ein bisschen anders, als man es gewohnt ist. Deswegen auch ein bisschen windiger. Das ist sehr gut für den Rasen im Normalfall. Ja, ist ein schönes Stadion, wir freuen uns drauf. Wird glaube ich, ein spannendes und gutes Spiel.
0: Wir freuen uns auch drauf. Im Kader der Elfenbeinküste gibt es übrigens zwei Spieler aus der Bundesliga. Jan Diomande von RB Leipzig und Basumana Touré von Hoffenheim.
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0: Es ist 11:05. Endlich Wochenende. Ich bin Marcel Wenzke. Freue mich, dass Sie mit dabei sind. Morgen ist der längste Tag des Jahres. Da ist die Nacht so kurz, da werde ich wahrscheinlich lieber mit der Sonnenbrille ins Bett gehen. Ganz neue, frische Musik ist in der nächsten halben Stunde hier auf unserer Playlist mit dabei. Save Me Tonight heißt der ganz neue Song von Jennifer Lopez und David Guetta. Hören wir uns in der nächsten halben Stunde zusammen an.
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9: Sensation bei der DTM am Lausitzring. Der Italiener Marco Mappelli holte vom 16. Startplatz aus den Sieg. Ob der Lamborghini-Pilot den Sieg allerdings behält, ist noch gar nicht sicher, weil noch ein Vorfall während des Rennens untersucht wird. Rang 2 sicherte sich Ben Dörr auf McLaren. Ricardo Feller wurde im Porsche Dritter. Auch das gab es heute am Lausitzring. 20 Minuten vor Rennbeginn setzte Starkregen ein. Der Regen ist offenbar weiter nach Berlin gezogen. Dort musste zwischenzeitlich das Tennisturnier der Frauen unterbrochen werden. Die Weltranglistenerste Arina Sabalenka trifft im ersten Halbfinale auf Jessica Pegula. Regen wird unserer Nationalmannschaft bei der WM wohl nicht in die Quere kommen. 22 Uhr unserer Zeit geht's los. Gegen die Elfenbeinküste sind alle Spieler fit. Ob Bundestrainer Julian Nagelsmann dieselbe Startelf wie gegen Curaçao auf den Platz schickt, steht noch aus.
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9: Starkregen ist ein Thema, das uns den ganzen Nachmittag über beschäftigt, weil immer wieder Starkregen mit zum Teil auch kräftigen Gewittern dabei sein kann. Wenn sich die kräftigen Quellwolken bilden, kann das unwetterartig sein. Es ist sehr schwül heute, die Höchsttemperaturen zwischen 27 und 35 Grad. Morgen können wir uns auf viel Sonne freuen, allerdings im Laufe des Tages auch sind ein paar Quellwolken unterwegs. Im Bergland sind einzelne Schauer und Gewitter möglich, größtenteils bleibt es trocken. Morgen noch schwüler und noch drückender bei Höchsttemperaturen von 26 bis 32 Grad. Hallo auf die Straßen, wir haben die A13 immer noch, Dresden Richtung Berlin. Zwischen Lübbenau und Freiwalde ist die linke Spur wegen Straßenschäden gesperrt. In Chemnitz ein Unfall auf der Joe-Power Straße, dort auf der Brücke mit 4 Autos. Und Stadtverkehr Leipzig, Karl-Liebknecht-Straße bis Peterssteinweg. Dort zwischen Kochstraße und Wilhelm-Leuschner-Platz, Demonstration. Mehrfach kurze Sperrungen, das Ganze bis heute Abend um 9. Die Blitzer stehen in Dresden, Wilhelm-Franke-Straße, der Superblitzer. Außerdem Dresden am Eingang Bramstunnel stadteinwärts wird geblitzt. Und in Gersdorf, Siedlerweg, auch der Superblitzer. Wenn Sie mehr entdecken, bitte kostenlos anrufen. 03x800 und die 4. Dankeschön.
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9: Da sind wir live und in Farbe an diesem Samstag. Willkommen. Wir gucken gleich schon mal auf morgen Vormittag voraus von 9 bis 12. Unser schnellstes Urlaubsquiz, der Reiseexpress. Und da wartet diesmal der Europapark in Rust auf Sie. Also ganz Europa wartet auf Sie. Alles Weitere erfahren Sie gleich. Jetzt starten wir mit Gestört, aber geil und Sebastian Hämer. Ich und du um 4:55. Schönen Samstag. Hi, hi.
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0: Es ist 16.35 Uhr, so, wir müssen die Sendung erstmal kurz unterbrechen. Trinkpause. So, jetzt kann es weitergehen.
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0: Den gibt's morgen Vormittag wieder von 9 bis 12, unser schnellstes Urlaubsquiz. Es geht diesmal mit der ganzen Family in den Europapark in Rust. Wir fragen Corinna Zanger, was gibt's denn morgen genau zu gewinnen, Corinna?
2: Zu gewinnen gibt es 2 Übernachtungen für 4 Personen in einem unserer 4-Sterne-Hotels inklusive Frühstück und Eintritt in den Europapark.
0: Okay, und Europapark, der Name ist bei euch tatsächlich Programm.
2: Ja, also in Flieger steigen muss man bei uns nicht. Bei uns kann man in Rekordgeschwindigkeit von Island nach Spanien laufen und dazwischen hat man natürlich noch wahnsinnig viel zu erleben, ob es jetzt die Shows sind oder ob man eine Fahrt mit den Piraten in Batavia macht, in einem Boot sitzt und sich im Wasser vorantreiben lässt oder vielleicht den Wind auf einer Achterbahn um die Nase wehen lässt. Und dann gibt es natürlich auch noch überall leckeres Essen, zum Beispiel in Griechenland natürlich Gyros oder Raclette in der Schweiz. Also man kann eine Europa-Rundreise an einem Tag erleben.
0: Dankeschön, Corinna Zanger. Klingt das gut für Sie? Dann sollten Sie morgen unbedingt mitspielen von 9 bis 12 Europa-Park in Rust mit allem drum und dran. Und Sie finden alle Infos natürlich auch nochmal zusammengefasst bei uns im Netz.
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0: 16:48 Uhr. Deutschland könnte heute vorzeitig den Einzug in die K.O.-Phase bei der Fußball-WM klar machen. Alles Wichtige von hier aus Deutschland und der Welt gleich in unseren Nachrichten um 10:05 Uhr.
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15: Mit Oliver Heinze. Nach dem Absturz eines Fensters an der Spreegalerie in Cottbus müssen sich Autofahrer und Fußgänger zu Wochenbeginn auf Einschränkungen einstellen. Auf der Karl-Marx-Straße steht Richtung Norden nur eine Spur zur Verfügung. Es wird empfohlen, über den mittleren Ring auszuweichen. Auch die Tiefgaragenausfahrt wurde auf die Berliner Straße verlegt. Ursache für den Unfall am gestrigen Nachmittag könnte die Hitze gewesen sein. Sie hat offenbar den Kleber gelöst. Verletzt wurde niemand. Ab Montag werden alle Fenster des Gebäudes von einer Fachfirma überprüft. Der Zugang zur Spreegalerie und zum Technischen Rathaus bleibt aber gesichert. Die afrikanische Schweinepest wird noch über längere Zeit ein Thema im Landkreis Görlitz sein. Davon geht Landrat Stefan Meyer aus. Seit dem erneuten Ausbruch der Suche im März gibt es inzwischen über 80 Nachweise bei Wildschweinen. Hotspots sind die Königshainer Berge. Die Fallwildsuche wurde verstärkt. Jäger werden durch Drohnen und speziell geschulte Hunde unterstützt. Das reicht aber auf Dauer nicht aus. Meyer forderte vom Freistaat eine neue Strategie im Kampf gegen die Schweinepest. Schaffen die Radballer vom RSV Großkoschen den Aufstieg in die erste Bundesliga? Bei einem Turnier heute Abend in der Seesporthalle fällt die Entscheidung. 11 Spiele werden ausgetragen, davon 4 von den Gastgebern. Christian Große vom RSV Großkoschen.
16: Wir haben ja 2 Mannschaften sogar in der zweiten Bundesliga. Das heißt, insgesamt spielt Koschen, glaube ich, 8-mal. Am Ende werden Punkte gesammelt und dann ist es wie in der Bundesliga beim Fußball auch. Wer ganz oben steht an der Tabelle, der hat dann gewonnen.
15: Solarenergie hilft, und zwar der Wirtschaft. Zu dem Ergebnis kommt der Bundesverband der Solarwirtschaft. Die mittlerweile installierten etwa 6 Millionen Solarstromanlagen hätten in den vergangenen 6 Jahren einen volkswirtschaftlichen Nutzen in dreistelliger Milliardenhöhe gebracht. Insgesamt wurden demnach in diesem Zeitraum knapp 390 Milliarden Kilowattstunden Solarstrom erzeugt. 2 Erdstöße der Stärken 4,6 und 5,3 haben um die Mittagszeit im Abstand von wenigen Minuten die Ferieninsel Kreta erschüttert. Das Zentrum der Beben lag in rund 14 Kilometern Tiefe unter dem Meeresboden südlich von Kreta. Die Erschütterungen seien dabei auf der ganzen Insel zu spüren gewesen, hieß es von den Behörden. Größere Schäden konnten bislang nicht festgestellt werden.
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17: Es können sich an diesem Nachmittag Schauer und Gewitter entwickeln, die örtlich kräftig ausfallen und Unwetter bringen können. Die Temperaturen heute Nachmittag bis zu 35 Grad. Heute Abend und heute Nacht bleiben und dann relativ viele Wolken am Start. Einzelne Schauer und Gewitter sind anfangs noch möglich. Später wird es dann trocken sein. Die Temperaturen in der Nacht zwischen 19 und 14 Grad. Morgen der Sonntag mit viel Sonne. Um 10.24 Uhr beginnt dann ganz offiziell der Sommer. Morgen dann der längste Tag des Jahres, Sommersonnenwende. Und es gibt viel Sonne im Bergland, einzelne Schauer und Gewitter morgen, sonst meist trocken. Temperaturen bis 32 Grad, morgen noch schwüler als heute gefühlt. Hallo auf die Straßengröße ins Auto. A13 Dresden Richtung Berlin zwischen Lübbenau und Freiwalde ist die linke Spur wegen Straßenschäden gesperrt. Die Geschwindigkeit ist dort auf 30 km/h begrenzt. Der Asphalt bläht sich dort auf. A72 Plauen Richtung Zwickau zwischen Treun und Reichenbach. Liegen gebliebenes Fahrzeug auf der Standspur. Vorsicht, dort Reifenteile auf der Autobahn. Und Stadtverkehr Leipzig, Karl-Liebknecht-Straße bis Petersteinweg zwischen Kochstraße und Wilhelm-Leuschner-Platz. Demonstrationen, mehrfach kurze Sperrungen bis um 9 heute Abend. Kommen wir zu den Blitzern. Die stehen in Gersdorf, Siedlerweg der Superblitzer. In Dresden am Eingang Bramstunnel stadteinwärts. Und nochmal Dresden-Wilhelm-Franke-Straße, da wartet der Superblitzer. Wenn Sie noch was sehen sollten, dann rufen Sie gerne kostenlos an bei uns, 03x800 und die 4, oder Sie melden es über WhatsApp, die Nummer steht auf unserer Website.
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17: Da sind wir live und in Farbe an diesem Samstagnachmittag. Es sind viele schon im WM-Fieber heute Abend, 22 Uhr, Weltmeisterschaft, Deutschland, Elfenbeinküste. Als ich heute hier ins Funkhaus gefahren bin, heute Vormittag, sind mir auch einige mit Fähnchen am Auto schon entgegengekommen. Und ich bin heute selbstverständlich auch schon im WM-Outfit. Wir bringen Sie gleich auf den aktuellen Stand, was Sie zur WM für die deutsche Mannschaft heute Abend wissen müssen. Machen wir nach drei Hits. Die kommen jetzt von Michael Schulte, von Robert Miles und von Rosé und Bruno Mars. Damit starten wir nämlich Appetit um 4:05. Schönen Samstag. Hi, hi.
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0: 9 Minuten nach um 5.
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0: Deutschland gegen die Elfenbeinküste, heißt es heute Abend bei der Fußball-WM. Noch knapp 5 Stunden, dann sind wir schon mittendrin. 22 Uhr geht's los. Es ist das zweite Gruppenspiel und nach dem 7:1 Auftakt gegen Curaçao die erste echte Prüfung. Jens und Breit.
3: Richtig, der Auftakt gegen Curaçao war ja wirklich nur ein locker leichter Aufgalopp. Das Spiel heute, das hat's in sich. Und dieses zweite Gruppenspiel bei einer Weltmeisterschaft, das ist historisch gesehen für Deutschland meistens das Schwierigere. 12-mal haben die Deutschen bei einer Weltmeisterschaft den Auftakt gewonnen, aber danach gab es nur bei 4 Weltmeisterschaften direkt einen weiteren Sieg. Ein Erfolg gegen die Elfenbeinküste heute Abend wäre also nicht nur deshalb wichtig, er würde nämlich auch vorzeitig den Einzug in die K.O.-Runde bedeuten. Keeper Manuel Neuer.
4: Ich glaube, dass es nach dem zweiten Spiel schon was sehr Besonderes für uns wäre, dass wir qualifiziert sind, in die Knockout-Runde zu gehen und dann man vielleicht ein bisschen weiter nach vorne schauen kann. Es wird ja schon viel so über Frankreich geredet, aber das wollen wir überhaupt nicht. Wir wollen einfach nur aufs nächste Spiel schauen und auf das, was jetzt kommt.
3: Aber ich hatte der Manuel Neuer bei den letzten beiden Weltmeisterschaften war ja schon nach der Vorrunde Schluss und deshalb wäre es schon etwas Besonderes, wenn Deutschland endlich mal wieder in der K.O.-Runde dabei ist, wer jünger als 12 Jahre ist. Also vor allem die kleinen Fußballfans, die haben das noch nie erlebt. Deutschland in der K.O.-Runde bei einer Fußball-Weltmeisterschaft. Das wird auch langsam mal wieder Zeit.
0: Auf jeden Fall. Dankeschön, Jens Umbreit. Ich bin heute übrigens von unserer Christine von André und die Morgenmädels wegen meiner DFB-Socken belächelt worden. Verstehe ich überhaupt nicht. Alle Infos dann zum Spiel natürlich auch heute Abend bei uns.
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0: Schönen Samstag, schönes Wochenende mit uns, mit Radio Lausitz.
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2: 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Das müssen wir uns mal besorgen, Micha. Ja, so Tröte hier, so Vuvuzela irgendwie so. Schland. Ich habe irgendwo gelesen, bei Facebook oder bei Insta, irgendwo hat jemand geschrieben, als die Meldung kam, dass Elon Musk Billionär ist. Und da fragt jemand, wie Billionär? Ist das jetzt ein Fan von Bill Kaulitz oder was?
3: Das ist nicht der Ernst.
2: Ja, habe ich gelesen. Okay. Bei Ikea darfst du ab sofort deinen Hund mitnehmen.
3: Ach, das finde ich aber schön.
2: Und zwar in allen deutschen Filialen Hunde erlaubt.
3: Das kann ja lebensverändernd sein für manche.
2: Ja.
3: Da läuft man mit Klein Waldo durch und der sucht sich selber mal sein Kissen aus.
2: So ist es. Ja. Ja. Und da gibt es ja auch das Restaurant und dann, wie heißt das? Köterbullar. Nicht Köterbullar, Köterbullar.
4: Grillen, grillen, Fleisch von der Flamme geküsst.
2: Mir fällt ein, ich muss unbedingt noch Gas holen. Ich muss noch im Baumarkt heute.
3: Ich bräuchte eher dieses Zettelchen, dass du diese Gasflasche, die ja normiert ist, die es in ganz Deutschland, überall, ganz Europa, weltweit gibt, dass du dir nur, wenn du sie da gekauft hast, auch da wieder abgeben darfst.
2: Ach, das weiß ich ehrlich gesagt gar nicht.
3: Ist das bei dir nicht so?
2: Nee, ich fahre sowieso immer denselben Baumarkt, deswegen kann ich da nicht mitreden. Weiß ich
3: erkennen
2: nicht.
3: Die deine Flasche am Gesicht?
2: Die erkennen mich.
3: Ja.
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3: Kein guter Tag für die Nummer 1 der Welt im Damentennis. Beim Rasenturnier in Berlin verlor Arina Sabalenka in 3 Sätzen. Im letzten musste sie sich Jessica Pegula sogar mit 0-6 geschlagen geben. Die deutsche Nummer 1 der Männer hingegen ist beim Turnier in Halle-Westfalen noch am Spielen. Für Alexander Zverev läuft aktuell der 3. Satz gegen Taylor Fritz. Bei der DTM auf dem Lausitzring steht der Sieger jetzt endgültig fest. Der Italiener Marco Mappelli darf sich über seinen ersten Sieg in der DTM freuen. Der Lamborghini-Fahrer setzte sich vor Ben Durr auf McLaren und Ricardo Feller im Porsche durch. Zunächst wurde unter anderem gegen Mappelli und Feller ermittelt, ob die beiden während einer sogenannten Full Course Yellow Phase die Geschwindigkeitsbegrenzung überschritten hatten. Morgen 13:30 steht das nächste Rennen auf dem Lausitzring an. Kurzer Check-up vor dem Deutschlandspiel gegen die Elfenbeinküste. Mit einem Sieg bleibt die DFB 11 sicher auf dem ersten Platz der Gruppe E. Sollte in der Nacht Ecuador obendrauf nicht gegen Curaçao gewinnen, ist sogar der Gruppensieg sicher. Dann wäre das 3. Gruppenspiel gegen Ecuador am Donnerstag aus tabellarischer Sicht für die deutsche Mannschaft belanglos.
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3: Es kann immer noch kräftige Schauer und Gewitter geben, die dann lokal auch kräftig ausfallen und unwetterartig sein können. Die Temperaturen davor um die 35 Grad. In der Nacht wird es dann langsam trocken sein, die Temperaturen später dann zwischen 19 und 14 Grad. Morgen ein sonniger Sonntag mit bis zu 12 Sonnenstunden, die uns morgen erwarten. Allerdings können auch morgen ein paar Quellwolken entstehen und vor allem im Bergland sind einzelne Schauer und Gewitter möglich. Morgen wird es noch schwüler und drückender sein bei Temperaturen von 26 bis 32 Grad. Hallo auf die Straßen. A13 Dresden Richtung Berlin. Zwischen Lübbenau und Freiwalde ist die linke Spur gesperrt. Straßenschäden dort. Die Geschwindigkeit ist auf 30 km/h begrenzt. A72 Plauen Richtung Zwickau. Zwischen Treuen und Reichenbach liegen gebliebenes Fahrzeug auf der Standspur. Vorsicht, dort Reifenteile auf der Autobahn. Stadtverkehr Leipzig, Karl-Liebknecht-Straße bis Peterssteinweg. Zwischen Kochstraße und Wilhelm-Leuschner-Platz. Demonstration, mehrfach kurze Sperrungen bis um 9 heute Abend. Blitzer haben wir noch in Gersdorf, Siedlerweg der Superblitzer und Dresden-Wilhelm-Franke-Straße ebenfalls der Superblitzer. Wenn Sie noch was entdecken sollten, dann rufen Sie gerne kostenlos an bei uns 03x800 und die 4. Dankeschön und kommen Sie gut an.
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3: Live und in Farbe an diesem besonderen Samstag. Wir sind heiß auf das WM-Spiel heute Abend. Also ich bin's auf jeden Fall, Sie möglicherweise ja auch. Wir haben alle aktuellen Infos dann auch heute Abend dabei. Und vor allem haben wir jetzt ganz tolle Musik dabei. Gleich von Taylor Swift, Opelite, da ist die Mama großer Fan. Freuen wir uns drauf gleich. Raymond geht auch gleich an den Start, Supergirl. Und davor Mark Forster, Au revoir, um 5 Minuten vor 5:30. Schönen Samstag, hi hi.
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2: Diese Hitze. Beim Kochen wird es gleich nochmal wärmer in der Küche. Eine Alternative sind kalte Suppen. Und sie haben einen klaren Vorteil, denn kalte Suppen bestehen vorwiegend aus frischem Gemüse und Wasser, mehr nicht. Als Grundrezept gilt, dass frische Gemüse, also Erbsen, Tomaten, Gurken, Porree, es geht aber auch Kohlrabi und dazu noch Melone, all das mit dem Stabmixer und reichlich Salzwasser oder Brühe fein pürieren, mit Joghurt oder Kokosmilch verfeinern und je nach Gemüsesorte noch mit Chili, Muskat, Pfeffer oder Paprika würzen. 1 bis 2 Stunden in den Kühlschrank damit und fertig.
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0: Das ist die ganz neue Single von Teddy Swims, ganz frisch auf unserer Playlist dabei, Mr. Know It All an diesem Samstag. Wir haben es jetzt 17.44 Uhr. Wir müssen leider die Sendung nochmal kurz unterbrechen. Sie wissen Bescheid, Trinkpause.
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0: So, da sind wir zurück und jetzt geht's gleich weiter mit den Charts und meinem lieben Kollegen Mark Matthew. Ich bin Marcel Wenske, wünsche Ihnen ganz viel Spaß heute Abend, einen tollen Fußball-WM-Abend und vor allem ein ganz schönes Wochenende. Tschüss und wir hören uns.

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10: Ich bin Oliver Urbanke. Schafft Deutschland vorzeitig den Einzug in die K.O.-Phase der Fußball-Weltmeisterschaft? Das entscheidet sich heute Abend im zweiten Gruppenspiel. Die Elf von Trainer Julian Nagelsmann trifft in Toronto auf die Elfenbeinküste, die ihr Auftaktspiel ebenfalls gewinnen konnte. Große Veränderungen bei der deutschen Startelf wird es im Vergleich zum Spiel gegen Curaçao nicht geben. Anstoß ist um 22 Uhr deutscher Zeit. Der Iran will die Straße von Hormuz wieder für die Durchfahrt aller Schiffe sperren. Das zentrale Militärkommando begründete das mit der Nichteinhaltung der Waffenruhe im Südlibanon, die im Rahmenabkommen zwischen USA und Iran vereinbart worden war. David Riemer berichtet.
11: Auch die israelische Militärpräsenz im Südlibanon wird als Grund für die Blockade genannt. Teheran droht außerdem mit weiteren Maßnahmen, sollte Israels Armee die Kämpfe im Libanon fortsetzen. Wie die USA reagieren, ist noch unklar. Eigentlich gilt seit Freitag laut einem US-Regierungsbeamten eine Waffenruhe. Die Hisbollah und die israelische Armee machen sich gegenseitig für Verstöße verantwortlich.
10: Luigi Pantisano und Ines Schwertner sind die neue Doppelspitze der Partei Die Linke. Pantisano erhielt auf einem Bundesparteitag in Potsdam 53% der abgegebenen Stimmen. Schwertner wurde mit knapp 86% im Amt bestätigt. Und beim Parteitag der Bayern-AfD ist Stefan Protschka als Landesvorsitzender wiedergewählt worden. Zahlreiche Menschen haben den ersten von 2 Tagen der offenen Tür der Bundesregierung in Berlin genutzt, um sich ein konkretes Bild von der Politik zu machen. Das Bundespresseamt sprach in einer Mitteilung am späten Nachmittag von tausenden Gästen. Das Kanzleramt und verschiedene Ministerien boten ein umfangreiches Programm, wie etwa Talkrunden und Interviews. Morgen sind unter anderem auch Gespräche mit Kanzler Merz möglich.
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13: Heute Abend kann noch der eine oder andere kräftige Schauer oder das eine oder andere kräftige Gewitter dabei sein. Die Temperaturen dann später in der Nacht zwischen 19 und 14 Grad. Es wird dann langsam trocken sein, vor allem dann in der zweiten Nachthälfte. Da lockert es dann auch mal auf. Morgen 9 bis 12 Sonnenstunden am längsten Tag des Jahres. Morgen ist dann auch Sommerbeginn, kalendarisch zumindest. 10.24 Uhr genau. Und wir dürfen uns morgen auf viel Sonne freuen. Es sind auch ein paar Quellwolken möglich. Vor allem im Bergland müssen wir dann mit Schauern und Gewittern rechnen. Sonst meist trocken bei Temperaturen von 26 bis 32 Grad. Hallo auf die Straßen, Grüße ins Auto, A13 Dresden Richtung Berlin. Zwischen Lübbenau und Freiwalde ist die linke Spur wegen Straßenschäden gesperrt. A72 Plauen Richtung Zwickau, zwischen Treuen und Reichenbach liegen gebliebenes Fahrzeug, Vorsicht, Reifenteile. Und Blitzer haben wir noch in Dresden, Wilhelm-Franke-Straße, der Superblitzer. Und Gersdorf-Siedlerweg, auch der Superblitzer. Gute und sichere Fahrt für Sie und jetzt viel Spaß mit Marc.
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15: Guten Abend und willkommen zum Top 25 Countdown. Ein besonderer Neueinsteiger auf Platz 10. Erstmal auf der 25 BTS und Swim.

9 runter auf Platz 22. Damit Absteiger der Woche, Sara Larsson und Lush Life. Kurzer Zwischenstopp unseres Countdowns für das neue Album von Miles Smith. Diese Hits hier kennen wir von ihm.

0: Ja, das war die letzte Single zusammen mit Niall Horan. Das Debütalbum von Miles Smith heißt My Mess, My Heart, My Life und davon spiele ich komplett die neue Single Hold Me in the Dark.
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Mit den Charts am Samstagabend neue Alben entdecken. Miles Smith, Album heißt My Mess, My Heart, My Life und die neue Single Hold Me in the Dark. Zurück zum Countdown mit Platz 21, Tiffany Harris, Vertigo.

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1: Von 18 auf Platz 20, Leonie und Don't Worry. So, und jetzt schauen wir mal genau 35 Jahre zurück. Color Me Bad. Die A Cappella und R&B-Bands hatte einige sehr schöne Nummern, wie ich finde, Anfang der 90er. Hier ist I Wanna Sex You Up, Platz 1 der UK-Charts, Platz 2 in den USA und bis Platz 4 in den deutschen Single-Charts.

0: Charts-Flashback heute vor 35 Jahren Nummer 1. Color Me Bad, I Wanna Sex You Up. Und gleich zurück zum aktuellen Countdown.
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2: Nachts meist nur wenige Wolken, Tiefstemperaturen zwischen 20 und 17 Grad. Morgen anfangs sonnig, später wolkig, am Nachmittag Schauer, teils kräftige Gewitter bis 33 Grad. A9 Richtung Berlin ein Unfall zwischen Naumburg und der Raststätte Osterfeld auf der rechten und mittleren Spur. In Leipzig wird demonstriert auf der Karl-Liebknecht-Straße und geblitzt wird in Dresden auf der Wilhelm-Franke-Straße.
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0: Na Mensch, weiter geht's mit Platz 19 hoch von der 24. Ein wahrer Dauerbrenner. Alex Warren und Ordinary. Habe ich das

0: Von 12 runter auf Platz 18. Joe und End of Beginning. Felix Jehn, vor kurzem noch aufgelegt beim Christopher Street Day in Dresden, hat einen neuen Song zusammen mit Omar Rydberg. Das ist ein venezolanisch-schwedischer Sänger und Schauspieler, der durch seine Hauptrolle in der Netflix-Serie Young Royals zum Superstar wurde.
1: Hallo, ich bin Omar Rydberg.
2: Und ich bin Felix Jehn und das ist unsere neue Single Siren. Let's go.

Mit den Charts am Samstagabend neu zu entdecken. Felix Jähn, Roma Rüttberg und Siren. So, und weiter geht's. Zurück zum Top 25 Countdown mit Platz 17. Runter von der 15. Hier ist Michael Schulte und 5 AM.

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Platz 14 wie letzten Samstag, Tame Impala und Dracula. So, und jetzt als Flashback ein ganz besonderer, mega erfolgreicher Hitmix. Platz 1 in 13 Ländern. In den bundesdeutschen Singlecharts für 7 Wochen auf der 1 ab dem 20. Juni 1981, also auf den Tag genau vor 45 Jahren. Und produziert wurde dieses Oldie Medley in den Niederlanden, nannte sich Stars on 45. Ja, 45 Umdrehungen pro Minute der Schallplatte, der Maxi-Single, gab es auch natürlich dann auch als normale Single. Also die Stars hier on 45.

0: Charts Flashback vor 45 Jahren, genau Nummer 1, die Stars on 45 von Stars on 45. Und gleich weiter im aktuellen Countdown mit dem höchsten Neueinsteiger. Ich sag nur, gut genug.
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9: Ich bin Oliver Urbanke. In wenigen Stunden spielt die deutsche Nationalmannschaft ihr zweites Gruppenspiel gegen die Elfenbeinküste. Ein Sieg wäre ein entscheidender Schritt in Richtung K.O.-Phase. Thomas Bremser berichtet aus Toronto.
10: Es könnte ein wildes Spiel werden hier in Toronto, denn beide Teams sind offensiv stark, haben in der Abwehr aber ihre Probleme. Bundestrainer Nagelsmann warnt vor den schnellen Stürmern von der Elfenbeinküste. Die könnte mit einem Erfolg den Gruppensieg perfekt machen. Wenn Deutschland gewinnt, wäre man sicher in der K.O.-Runde. Die Stimmung hier in Toronto feierlich und friedlich. Die deutschen Fans wollen nachher mit einem gemeinsamen Fanmarsch zum Stadion gehen.
9: Die Ölpreise könnten weltweit wieder steigen. Der Iran will die Straße von Hormuz erneut für den Schiffsverkehr sperren. Das zentrale Militärkommando des Landes begründete den Schritt laut iranischer Nachrichtenagentur mit der Nichteinhaltung der Waffenruhe im Südlibanon. Die war im Rahmenabkommen zwischen den USA und dem Iran vereinbart worden. Laut einer YouGov-Umfrage wollen 70% der Menschen in Deutschland nach dem Ende des Tankrabatts neue Entlastungen. Der Tankrabatt läuft Ende des Monats aus und soll laut schwarz-roter Koalition nicht verlängert werden. Besonders beliebt wäre eine Senkung der Mehrwertsteuer auf Lebensmittel. 98% fänden das sinnvoll. Die Linke hat eine neue Doppelspitze. Neben der bisherigen Co-Vorsitzenden Schwendner wählte der Parteitag in Potsdam den Bundestagsabgeordneten Pantisano. Der 46-Jährige erzielte mit nur knapp 53% ohne Gegenkandidaten ein eher schwaches Ergebnis. Er wird Nachfolger von Jan van Aken, der sich aus gesundheitlichen Gründen zurückzieht.
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12: Nachts meist nur wenige Wolken, Tiefstemperaturen zwischen 20 und 17 Grad. Morgen anfangs sonnig, später wolkig, am Nachmittag Schauer, teils kräftige Gewitter bis 33 Grad. A9 Richtung Berlin, ein Unfall zwischen Naumburg und der Raststätte Osterfeld auf der rechten und mittleren Spur. Auf der A17 Richtung Prag ein defekter Bus auf der Standspur zwischen Baretal und Bad Gleuba. Demonstration in Leipzig auf der Karl-Liebknecht-Straße und geblitzt wird in Dresden auf der Wilhelm-Franke-Straße.
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0: Na, Benz, und willkommen zurück zum Countdown mit der Doppel-Taylor. Taylor Swift auf Platz 12 und 13. Erstmal auf der 13 mit The Fate of

0: zweimal Taylor Swift auf Platz 12 mit Op Light, runter von der 10, davor auf Platz 13 The Fate of Ophelia. So, und ihr neuer Song ist ja die Filmmusik aus Toy Story 5. Ja, wird sicherlich auch noch hier einsteigen oder wieder einsteigen, war ja schon mal dabei für eine Woche, wenn der Film dann am 23. Juli in Deutschland anläuft. Dieses Wochenende bereits in einigen Kinos Family Previews. Weiter geht's hier im Countdown mit Platz 11, runter von der 7, Kamrat und Hug Yourself.
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Platz 11 von der 7, Kamerad Hug Yourself. Und vor den Top 10 schauen wir mal auf die hinteren Positionen. Und dann auf Platz 26, The Bowser. Also nicht Bowser, der Rapper aus Baden-Württemberg, sondern The Bowser, das Produzententrio aus Norwegen. Hier ist

Platz 26, The Bowser und Magnetic. Das war der Blick auf die hinteren Positionen. So, und jetzt die Top 10 mit dem höchsten Neuzugang auf Platz 10. Eine deutsche Nummer, die auch international sehr gut ankommt und die Charts stürmt. Social Media macht's möglich. Viele haben den Ohrwurm schon in- und auswendig drin. Hier sind Kitschkrieg, Blumengarten und Shirin David mit gut genug.

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1: Von 11 hoch auf Platz 9, Kygo und Save My Love. Und die 8 runter von der 6, Olivia Rodrigo mit Drop Dead von ihrem neuen Album You Seem Pretty Sad for a Girl So In Love, das diese Woche auf Platz 1 in den Albumcharts eingestiegen ist.
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0: Von 19 hoch auf Platz 7. Aber noch nicht der Aufsteiger der Woche. Kate und John mit Turn the Lights Off. Ja, ob es Bebe Rexha wieder auf die 1 geschafft hat, das hören wir gleich. Gleich die Plätze 6 bis 1. Und ich habe auch noch zwei offizielle WM-Hits. Ja, an diesem heißen Samstagabend.
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2: Nachts meist nur wenige Wolken, Tiefstemperaturen zwischen 20 und 17 Grad. Morgen anfangs sonnig, später wolkig, am Nachmittag Schauer, teils kräftige Gewitter bis 33 Grad. A17 Richtung Prag, ein defekter Bus auf der Standspur zwischen Baretal und Bad Godleuba. In Leipzig eine Demonstration auf der Karl-Liebknecht-Straße und geblitzt wird in Dresden auf der Wilhelm-Franke-Straße.
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0: Nabends und weiter geht's mit Platz 6 von der 4. Ray und Where is my husband?

0: Platz 5, unverändert, coole Nummer, Tampa City und Self-Aware. Es gibt zwei offizielle WM-Hits. Einmal den hier von Shakira, Die Die. Hört man auch diese Stunde. Und der andere von David Guetta, dem Tenor Andrea Bocelli. AJ, der Sängerin von Huntrix, Golden. Sowie der Rapperin Megan Thee Stallion. Wir spielen DNA More Than a Game. Diese Woche auf die vorderen Plätze bei iTunes gestürmt.
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die offizielle WM-Hymne von David Guetta, Andrea Bocelli, AJ und Megan Thee Stallion. Das war DNA More Than a Game. Und zurück zum Countdown mit Platz 4 von der 2, Alex Warren.

0: Platz 3, wie letzten Samstag, Teddy Swims, Mr. Know It All. Und vor Platz 2 und 1, eine 1 von vor genau 15 Jahren, LMFAO mit dem Party Rock Anthem, stand in sage und schreibe 20 Ländern auf der 1 und ist bis heute in Australien der am häufigsten heruntergeladene Song.
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Charts Flashback vor genau 15 Jahren. Nummer 1 LMFAO mit dem Party Rock Anthem. Und wir haben im aktuellen Countdown eine neue Nummer 1, denn von 1 auf Platz 2 ging's für Bebe Rexha, New

0: Von 1 auf Platz 2, Bebe Rexha und Faithless, New Religion. Und Platz 1, hoch von der 16, damit Aufsteiger der Woche, Shakira und Burner Boy mit dem offiziellen WM-Hit Die Die. Ja, um 22 Uhr unser zweites Spiel bei der Fußball-Weltmeisterschaft gegen die Elfenbeinküste. Sollte doch ein Sieg drin sein. Ich tippe mal auf 3:0. Gleich auch Fußball und Sommerhits in der Samstagnacht in The Mix. Und die startet mit Hey, das geht ab. Wir holen die Meisterschaft, Weltmeisterschaft. Außerdem gratulieren wir dem großartigen Lionel Richie zum 77. heute. Ja, ist genau 25 Jahre älter als ich. Da spielen wir dann gleich Dancing on the Ceiling. Aber vorher Shakira, einen schönen heißen Grill und Fußballabends.
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4: Ich bin Oliver Urbanke. Schafft Deutschland vorzeitig den Einzug in die K.O.-Phase der Fußball-Weltmeisterschaft? Das entscheidet sich heute Abend im zweiten Gruppenspiel. Die Elf von Trainer Julian Nagelsmann trifft in Toronto auf die Elfenbeinküste, die ihr Auftaktspiel ebenfalls gewinnen konnte. Große Veränderungen bei der deutschen Startelf wird es im Vergleich zum Spiel gegen Curaçao nicht geben. Anstoß ist um 22 Uhr deutscher Zeit. Die Bundesregierung hat alle Seiten zur Umsetzung der vereinbarten Waffenruhe im Irankrieg aufgerufen. Man nutze die Kontakte insbesondere zu den israelischen Partnern, damit das Abkommen eingehalten werde, heißt es vom Auswärtigen Amt. David Riemer berichtet.
5: Voraussetzung ist aber, dass die Hisbollah ihre Angriffe auf den Norden Israels wirklich glaubhaft einstellt. Und ich glaube, da sind wir noch nicht so ganz, so der Sprecher weiter. Deutschland ist nicht Teil des bilateralen Rahmenabkommens zwischen den USA und dem Iran, das eine Waffenruhe an allen Fronten vorsieht, also auch im Libanon. Israel und die vom Iran unterstützte Hisbollah-Miliz hatten sich zuletzt gegenseitig Verstöße gegen die Waffenruhe vorgeworfen.
4: Die Linke hat eine neue Doppelspitze. Neben der bisherigen Co-Vorsitzenden Schwertner wählten die Delegierten auf ihrem Bundesparteitag am Nachmittag den Bundestagsabgeordneten Pantisano. Er kam ohne Gegenkandidaten auf gut 53% der Stimmen. Gestern hatte die Partei ihre Linie in Bezug auf den Nahostkonflikt verschärft und beschlossen, das israelische Vorgehen im Gazastreifen als Völkermord zu bezeichnen. Wegen steigender Temperaturen und Trockenheit bittet der Nationalpark Sächsische Schweiz Besucherinnen und Besucher, das Rauch- und Feuerverbot im Wald zu beachten. 90% aller Waldbrände würden von Menschen verursacht, so Sprecher Hans-Peter Mayer. Wer andere beim Feuer machen sieht, solle sie ansprechen, notfalls auch die Polizei rufen. Für die Region gilt aktuell die zweithöchste Waldbrandgefahrenstufe. Am Wochenende könnte sie noch einmal weiter steigen.
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6: Nachts meist nur wenige Wolken, Tiefstemperaturen zwischen 20 und 17 Grad. Morgen anfangs sonnig, später wolkig, am Nachmittag Schauer, teils kräftige Gewitter bis 33 Grad. A17 Richtung Prag, ein defekter Bus auf der Standspur zwischen Baratal und Bad Kodleuba. Im Landkreis Meißen, Vorsicht, die Bahnschranke schließt nicht mehr, und zwar in Malitsch auf der Hermsdorfer Straße und geblitzt wird in Dresden auf der Wilhelm-Franke-Straße.
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2: Nachts meist nur wenige Wolken, Tiefstemperaturen zwischen 20 und 17 Grad. Morgen anfangs sonnig, später wolkig, am Nachmittag Schauer, teils kräftige Gewitter bis 33 Grad. A14 Leipzig Richtung Halle, Fahrzeugteile zwischen Kleinpösen und Leipzig Ost. A17 Richtung Prag, ein defekter Bus auf der Standspur zwischen Baretal und Bad Gleuba. Im Landkreis Meißen schließt die Bahnschranke nicht mehr, und zwar Ortsdurchfahrt Malitsch, Hermsdorfer Straße, und geblitzt wird in Dresden auf der Wilhelm-Franke-Straße.
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1: Ich bin Oliver Urbanke. Heute Abend spielt die deutsche Nationalmannschaft ihr zweites Gruppenspiel bei der Fußball-Weltmeisterschaft. Ein Sieg gegen die Elfenbeinküste wäre da ein entscheidender Schritt in Richtung K.O.-Phase. Thomas Bremser berichtet.
2: Es könnte ein wildes Spiel werden hier in Toronto, denn beide Teams sind offensiv stark, haben in der Abwehr aber ihre Probleme. Bundestrainer Nagelsmann warnt vor den schnellen Stürmern von der Elfenbeinküste. Die könnte mit einem Erfolg den Gruppensieg perfekt machen. Wenn Deutschland gewinnt, wäre man sicher in der K.O.-Runde. Die Stimmung hier in Toronto feierlich und friedlich. Die deutschen Fans wollen nachher mit einem gemeinsamen Fanmarsch zum Stadion gehen.
1: Der Iran will die Straße von Hormuz wieder für die Durchfahrt aller Schiffe sperren. Begründet wird das damit, dass Israel die Waffenruhe im Südlibanon nicht eingehalten habe. Das US-Militär erklärte wenig später, die Freiheit der Schifffahrt werde weiter durchgesetzt. Nach Angaben des Vermittlerstaats Pakistan sollen morgen in der Schweiz Gespräche zwischen dem Iran und den USA geführt werden. Die Hitzewelle in Teilen Europas sorgt in Frankreich aktuell für einen Ausnahmezustand. Der französische Wetterdienst verhängte für morgen nahezu im gesamten Land die höchste oder zweithöchste Warnstufe mit erwarteten Temperaturen zwischen 38 und 41 Grad. Die französische Regierung reagierte. Rund um die Fête de la Musique-Veranstaltungen, die morgen vielerorts geplant sind, soll Alkoholkonsum in der Öffentlichkeit verboten werden. Wegen steigender Temperaturen und Trockenheit bittet der Nationalpark Sächsische Schweiz Besucherinnen und Besucher, das Rauch- und Feuerverbot im Wald zu beachten. 90% aller Waldbrände würden von Menschen verursacht, so Sprecher Hans-Peter Mayer. Wer andere beim Feuermachen sieht, solle sie ansprechen, notfalls auch die Polizei rufen. Für die Region gilt aktuell die zweithöchste Waldbrandgefahrenstufe. Am Wochenende könnte sie noch einmal weiter steigen.
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4: Nachts meist nur wenige Wolken, Tiefstemperaturen zwischen 20 und 17 Grad. Morgen anfangs sonnig, später wolkig, am Nachmittag Schauer, teils kräftige Gewitter bis 33 Grad. Im Landkreis Meißen schließt die Bahnschranke nicht mehr, Ortsdurchfahrt Malitsch und geblitzt wird in Leipzig auf der Permoser Straße stadteinwärts und in Dresden auf der Wilhelm-Franke-Straße. Das sind beide Superblitzer.
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2: Nachts meist nur wenige Wolken, Tiefsttemperaturen zwischen 20 und 17 Grad. Morgen anfangs sonnig, später wolkig, am Nachmittag Schauer, teils kräftige Gewitter bis 33 Grad. Auf der A14 Leipzig Richtung Halle liegen blasse Teile Höhe Leipzig-Ost. Geblitzt wird in Leipzig auf der Permoser Straße und in Dresden auf der Wilhelm-Franke-Straße.
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1: Ich bin Oliver Urbanke. Der Iran will die Straße von Hormuz wieder für die Durchfahrt aller Schiffe sperren. Begründet wird das damit, dass Israel die Waffenruhe im Südlibanon nicht eingehalten habe. Das US-Militär erklärte wenig später, die Freiheit der Schifffahrt werde weiter durchgesetzt. Nach Angaben des Vermittlerstaats Pakistan sollen morgen in der Schweiz Gespräche zwischen dem Iran und den USA geführt werden. Die Linke hat eine neue Doppelspitze. Neben der bisherigen Co-Vorsitzenden Schwertner wählten die Delegierten auf ihrem Bundesparteitag am Nachmittag den Bundestagsabgeordneten Pantisano. Er kam ohne Gegenkandidaten auf gut 53% der Stimmen. Gestern hatte die Partei ihre Linie in Bezug auf den Nahostkonflikt verschärft und beschlossen, das israelische Vorgehen im Gazastreifen als Völkermord zu bezeichnen. Wegen steigender Temperaturen und Trockenheit bittet der Nationalpark Sächsische Schweiz Besucherinnen und Besucher, das Rauch- und Feuerverbot im Wald zu beachten. 90% aller Waldbrände würden von Menschen verursacht, so Sprecher Hans-Peter Meyer. Wer andere beim Feuermachen sieht, solle sie ansprechen, notfalls auch die Polizei rufen.
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2: Nachts meist nur wenige Wolken, Tiefstemperaturen zwischen 20 und 17 Grad. Morgen anfangs sonnig, später wolkig, am Nachmittag Schauer, teils kräftige Gewitter bis 33 Grad. Auf der A9 Richtung Berlin wird eine Ölspur beseitigt zwischen Naumburg und der Raststätte Osterfeld. Da liegen Plasteteile auf der A14, Leipzig Richtung Halle, Höhe Leipzig-Ost. Und geblitzt wird in Dresden auf der Wilhelm-Franke-Straße und in Leipzig auf der Permoser Straße.
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2: Nachts meist nur wenige Wolken, Tiefstemperaturen zwischen 20 und 17 Grad. Morgen anfangs sonnig, später wolkig, am Nachmittag Schauer, teils kräftige Gewitter bis 33 Grad.
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2: Zweite Gruppenspiel der DFB läuft Deutschland gegen Elfenbeinküste. Der aktuelle Spielstand ist 0:0, so wie es scheint. Eigentlich gab es einen Treffer von Pavlovic nach der Ecke, aber den hat der Schiedsrichter erstmal zurückgepfiffen. Der Spielort ist Toronto. Ein herrlicher kanadischer Nachmittag ist dort mit Sonnenschein pur. Die Elfenbeinküste wurde ja vorab als erster Härtetest gehandelt. Bislang kann man das auch so unterschreiben. Einen Schreckmoment gab es um Nico Schlotterbeck, der kurz verletzt vom Platz musste, aber wieder spielen.
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2: Nachts meist nur wenige Wolken, Tiefstemperaturen zwischen 20 und 17 Grad. Morgen anfangs sonnig, später wolkig, am Nachmittag Schauer, teils kräftige Gewitter bis 33 Grad.
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2: Nachts meist nur wenige Wolken, Tiefstemperaturen zwischen 20 und 17 Grad. Morgen anfangs Sonne.
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2: Nachts meist

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2: Zweite Hälfte läuft im Spiel Deutschland gegen Elfenbeinküste 0:1 weiterhin der Spielstand. Die zweite Hälfte ist auch ohne Nico Schlotterbeck gestartet. Offenbar hat er Probleme mit dem Knie. Statt ihm spielt jetzt Antonio Rüdiger. Ja, und die DFB-Elf tut sich weiter schwer, ist auch aus der Halbzeitpause nicht wirklich gestärkt hervorgekommen. Die Elfenbeinküste ist also der erwartete Härtetest, auch dank dem RB Leipzig-Spieler Diomande.
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2: Nachts meist nur wenige Wolken, Tiefstemperaturen zwischen 20 und 17 Grad. Morgen anfangs sonnig, später wolkig, am Nachmittag Schauer, teils kräftige Gewitter bis 33 Grad.
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2: Deutschland gewinnt auch sein zweites Gruppenspiel bei der WM. 2:1 heißt es am Ende gegen die Elfenbeinküste. Damit ist das Ticket für das 16. Finale gelöst. Allerdings war der Gegner der erwartet schwere Gegner, ging sogar mit 1:0 in Führung. Leichter wurde es für die DFB-Elf erst durch die Einwechslung von Dennis Undaff, der zuerst in der 68. Minute den Ausgleich machte und in der 4. Minute der Nachspielzeit dann den Treffer zum Sieg erzielte.
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1: Tiefsttemperaturen zwischen 20 und 17 Grad. Heute im Laufe des Tages erst Sonnenschein, später mehr Wolken. Ab Nachmittag Schauer und teils kräftige Gewitter bis 33 Grad. Morgen wechselnd bewölkt, im Tagesverlauf Schauer und Gewitter bis 32 Grad.
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1: Tiefsttemperaturen zwischen 20 und 17 Grad. Heute im Laufe des Tages erst Sonnenschein, später mehr Wolken. Ab Nachmittag Schauer und teils kräftige Gewitter bis 33 Grad. Morgen wechselnd bewölkt, im Tagesverlauf Schauer und Gewitter bis 32 Grad.
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